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1: Wunderschönen guten Morgen, wo auch immer du gerade bist, wo auch immer du nabbisch, falls deine Nachtschicht durch ist, falls deine Morgenschicht anfängt. Wunderschönen guten Morgen. Mein Name ist Yannick Ngarambe. Ich habe die Ehre, dich heute zusammen mit Fabian Wernli in den Tag zu begleiten. Eine gute News schon mal voraus. Wir gehen heute über 20 Grad und es bleibt auch so für die nächsten 7 Tage. Der Sommer, habe ich das Gefühl, nähert sich schon bald. Ich sehe schon ein 30 am nächsten Dienstag. Mehr sage ich noch nicht. Komm gut in den Tag, schön bist du mit dabei und gutes Aufwachen.

0: Summer. Wunderschönen guten Morgen hier auf Energy Zürich am 20. Mai. Es ist jetzt dann gerade Viertel ab 5 und wir widmen uns einem Wort, das ich als Kind eine sehr witzige, aber irgendwie logische Erklärung dafür hatte.
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0: Das heutige Wort heisst Windhose. Und als Kind habe ich gemeint, das sind da die Beutel, die man aufhängt, so neben der Autobahn und so, um den Wind zu messen. Also quasi, als würde man auch Hosen in den Wind hängen und schauen, wie viel Wind dran hängen bleibt. Es ist aber tatsächlich einfach zum Beispiel ein heftiger Wirbelsturm wie ein Tornado. Also das, was dann entsteht, das ist die wahre Windhose.
5: Was ist eine Windhose?
6: So eine Art von Regenhose. So ähnlich wie die vielleicht.
5: Also wie sieht die aus, so eine Windhose?
6: So Plastik. Aus Grün. So dunkelgrün oder gelb. Ja, so Arbeiterhose.
5: Ja, ja, genau. Was sagst du, was ist eine Windhose?
7: Es gibt ja auch die Windjacke, vielleicht so sowas in der Art. Alles aus dem gleichen Stoff.
5: In welcher Saison gibt es denn besonders viele Windhose?
7: Ich schätze im Sommer so zum Wandern oder so vielleicht. Oder im Herbst dann.
5: Hast du eine Windhose?
7: So ein Nein.
5: Wieso nicht?
7: Das will ich meistens Jeans oder kurze Hose haben.
5: Was für Leute haben die denn an, die Windhose?
6: Arbeiter, würde ich sagen. Mein Vater.
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0: Wunderschönen guten Morgen hier bei Energy Zürich. Es ist 17:30. Es ist Zeit für den ersten Überblick.
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0: Für mich zusammengestellt von der Elena Mattis.
2: Der Kanton Zug dürfte diese Woche als erster Kanton einen Steuerrabatt einführen. Die Kantone budgetieren häufig ein Minus, machen er aber ein grosses Plus. Das Geld soll künftig wieder zurück zu den Leuten. Kritiker bemängeln im Blick, dass vom Steuerrabatt vor allem Millionäre würden profitieren. Trotz Friedensverhandlungen setzt der Iran laut Medienbericht ein Kopfgeld von 50 Millionen Euro für Donald Trump aus. Für Anhänger vom iranischen Mullah-Regime ist der US-Präsident schon lange ein Feindbild. Die Machthaber in Teheran machen ihn für die Tötung von Ali Khamenei verantwortlich. In der Deutschschweiz gibt es einen sprachlichen Generationengraben. Der sogenannte Dialektatlas hat herausgefunden, dass beim Schreiben von privaten Nachrichten der Unterschied gross ist, ob auf Hochdeutsch oder Schweizerdeutsch geschrieben wird. Bei den Personen bis 40 schreiben fast 80% im Dialekt, bei Älteren sind es nur knapp 40.
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0: Es wird wunderschön. Noch nicht ganz heute, aber ab morgen definitiv. Heute zuerst einmal. Es geht auf bis 21 Grad. Das ist schon mal die gute Nachricht. Es ist so ein bisschen eine Mischung aus Wolken und Sonne den ganzen Tag. Stellenweise kann es noch ein bisschen reinregnen. Wo genau ist schwer zu sagen. Gegen den Morgen sicher noch verregnet, so wie jetzt gerade. Aber dann auf den Mittag tut es auf. Am Abend zwei, drei lokale Sachen noch. Aber dann ja, wird es eigentlich sehr, sehr freundlich. Und wenn ich sehr, sehr freundlich sage, dann schaue ich schon drei, vier Tage voraus. Donnerstag 24, Freitag 26, Samstag 28 ist einmal angesagt. Also alles, was wir an der Auffahrt nicht bekommen haben an Sonne, das kommen wir fürs Pfingstwochenende über.
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0: Aktuell liegen uns noch keine Meldungen vor. Das heisst, du kannst dich gut auf deinen Tag vorbereiten. Wir starten mit Kamerads und Hug Yourself. Guten Morgen, gutes

0: Felix Yen, Boy, You Turn Me Down auf Energy Zürich am 20. Mai. Und wir schauen in die Wolken, obwohl es nicht mehr lang wird. Jetzt.
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0: Beste Aussichten erwartet uns ab morgen, hätte ich gesagt. Heute muss noch etwa mit der Hälfte Regen rechnen, vor allem am Morgen. Dann wird es relativ freundlich, so über den Mittag rum. Man klettert auf etwa 15 bis 16 Grad um den Mittag rum. Dann tun die Wolken langsam auf, es wird ein bisschen sonniger. Ab und zu regnet es noch da und dort. Aber sonst kann man schon mal sagen, wir gehen über 20 Grad am heutigen Tag. Es geht auf 21 insgesamt. Und dann, wenn wir für schauen, Donnerstag 24, Freitag 26, Samstag 28, Sonntag 28, 19. Also alles, was wir an der Ufer haben müssen einbüssen an schönem Wetter. Das gibt es über das Pfingstwochenende wieder zurück. Und da freue ich mich dann, wenn ich mit der Fabian Wernli unter anderem dann darüber reden darf, wie wir die Saison eröffnen. Wir fahren, glaube ich, beide keine Döf. Aber, wir helfen euch schnell, wie es in dieser Welt aussieht und freuen uns dann auch auf das. Bis dahin gehen wir in den Tag mit Trust Me Mate von Dean Lewis. Das ist Energy Zürich. Freut mich, bist du dabei. Fabian Wernli mit dabei auch zur vollen Stunde. Das heisst, bis gratz.

0: Miley Cyrus mit End of the World, 20. Mai. Jetzt dann gerade die volle Stunde. Schön bist du wach mit uns. Zeit für einen Blick in die Welt.
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0: Für dich zusammengestellt von der Elena Mattis.
2: Der erste grosse Kanton plant eine Steuerrevolution. Gibt es einen Überschuss, können die Zuger Bürger gleich ihr Geld zurückbekommen. 2024 haben 3 Kantone ein Plus budgetiert. Am Ende haben aber 15 einen Überschuss gehabt. Und auch 2025 haben die Kantone ihre Budgets wieder deutlich übertroffen. Wie der Blick berichtet, steht diesen Donnerstag ein Steuerrabatt auf der Agenda vom Zuger Kantonsrat. Und die Chancen dafür stehen gut. Die genauen Regeln müssen noch festgelegt werden. Der Iran will ein Kopfgeld von 50 Millionen Euro für Donald Trump aussetzen. Im Iran-Krieg herrscht aktuell eine brüchige Waffenruhe. Während die USA und der Iran verhandeln, ist das Mullah-Regime offenbar weiterhin auf Rache für die Tötung vom obersten Führer Ali Khamenei aus. Laut Medienbericht will das iranische Parlament ein Kopfgeld auf den US-Präsidenten aussetzen. Es ist unklar, wie sich das auf die laufenden Friedensverhandlungen auswirkt. Die junge Generation in der Schweiz schreibt fast nur noch auf Schweizerdeutsch. Der Dialektatlas zeigt, im Privatleben ist der Dialekt für die Jungen zur Schriftsprache geworden. 4 von 5 Personen im Alter zwischen Mitte 20 und 40 schreiben auf Schweizerdeutsch. Unterschied gibt es bei den Kantonen. Je schwerer verständlich der Dialekt, desto häufiger wird auf Hochdeutsch zurückgegriffen. Beispielsweise bei Walliserdeutsch.
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4: Es erwartet uns heute ein unfreundlicher Mix aus schon einmal Sonne, aber meistens eben auch Wolken, immer mal wieder ein guter Regen, örtlich kann es auch mal ein Gewitter geben. Das Ganze bei aber immerhin angenehmer Temperatur, also früher müssen wir nicht zum Aufstehen 11 Grad und nachher gibt es maximal 21.
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0: Liebe Grüße in dein Auto. 3 Meldungen aktuell. 2 davon wie immer um den Gubrist. Einmal von Westen her, wenn du von Bern oder Basel herkommst, ab Dietikon staut es vor den Gubrist her. Und wenn du von der Westumfahrung A3 herkommst, bereits von Urdorf Süd bis zum Limmataler Kreuz und vor das Tunnelportal. Und dann noch von Osten her bald es wieder, also Höhe Brüttisäde circa, bis zum Glattzentrum, ein kleiner Abschnitt. Nicht, wo es schon staut. Allerdings ist frei, dir eine gute und eine sichere Fahrt an dein Ziel.
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0: Guten Morgen zusammen. Es ist wieder Eishockey-Tag und ich weiss, wir reden immer über Sport, aber ich bin euphorisch,
4: ja,
0: liebe Fabian.
4: Ja, es ist ja vor allem auch WM im eigenen Land. Also ich meine, da dürfen wir wirklich einmal drüber reden,
0: find ich
4: oder?
0: Auch,
4: und wir
0: ich
4: sind
0: auch.
4: So gut.
0: Ja, schau, gestern hat es so getönt.
5: Hey, hallo! Die Schweiz 6-1 gewonnen! Was willst du noch
4: mehr? Ja, glaubst du das überhaupt? Du, das ist unfassbar.
0: Vorgestern zum genau gewesen, Deutschland wegputzt mit 6-2. Heute geht es gegen Österreich.
4: Ah, die
0: Preview.
4: Fangen wir auch gerade noch weg.
0: Ja. Und wir starten den Tag mit Dermot Kennedy am Sonntag noch in der Halle 6:22 in Oerlikon. Heute bei uns auf Energy. Wunderschönen guten
4: Schönen
0: Morgen.
4: Schönen Morgen, ihr Lieben.

0: Offenbach, Wasted Love, Energy Zürich, 20. Mai, wunderschönen guten Morgen. An dem 9 ab 6 Janik Rambe und Fabian Wernli sind am Mikrofon für dich. Und wir sind beide, wir gehen es glaube langsam zu, oder? So ein bisschen in dem Eishockey-Fieber.
1: Absolut. Ja? Also ich muss sagen, ich habe langsam schon Hühnerhaut. Mein Sohn ist ja auch so Fan und wir haben wirklich nicht können aufhören zu schauen, jetzt wo die Schweiz gespielt hat gegen Deutschland. Und das ist ja ein Krimi gewesen. Also im zweiten Drittel, innerhalb von 15 Minuten, irgendwie 4 Goal und dann erst noch von meinem Hero 1, Roman Josi.
0: Yes, Beate Josi. Genau. Und jetzt steht es also für dich die Heim, wenn du nicht viel mit dieser Kämpfe hast. Bei mir ist es immer gleich bei Sport. Du kannst mich reinnehmen, sobald es einfach spannend wird.
1: Und es ist spannend.
0: Es ist eben die ganze Zeit spannend.
1: Eigentlich ist es langweilig. Wir sind einfach so gut, oder? Schweiz gewinnt einfach alles.
0: Es ist eben anders spannend, wenn du der Beste bist vielleicht und es noch nicht weisst bis zum Titel. Aber wir haben Hoffnungen, wir haben ganz viele Hoffnungen. Vor allem, weil wir Gruppe Erste sind aktuell in der Gruppe A. Es gibt zwei Gruppen. In der Zürich-Gruppe ist die Schweiz zoberst. In Fribourg werden die anderen Spiele austragen und Österreich eben auch.
1: Oh.
0: Ja, das heisst, wir haben heute eigentlich, lieber Luzi Fricker, unser Sportreporter auf Energy, heute geht es ab, oder?
2: Ja, wer hätte das gedacht? Die Schweiz Österreich, der absolute Spitzenkampf von der Gruppe A. Drei Spiele, drei Siege für beide Mannschaften. Wobei Österreich, ich will nicht zu nahe treten, aber die Siege sind gegen Ungarn, gegen Großbritannien und Lettland standgekommen. Da haben wir Schweizer also schon ein bisschen die härteren Brücken gehabt.
1: Definitiv.
2: Unter anderem der Weltmeister und Olympiasieger die USA weggefegt plus Deutschland. Also von dem her denke ich, unter dem Strich die Schweizer klar besser in diesem Nachbarschaftsduell. Die Österreicher werden sagen, ja, Schäben gelästen. Und etwa 0-4 verlieren, nicht ganz so hoch wie letztes Jahr, dann hat es sogar ein 6-0 für die Schweiz gegeben.
0: Und Fabian, du bist ja in der Eishalle gewesen, also der Swiss Life Arena, du kannst es vielleicht bestätigen, vom Fernsehen aus hat es top ausgesehen, wie ist es in der Halle selber?
1: Ich bin nicht gewesen, nur mein Mann hat gehen. Mein Sohn und ich, okay, wir haben es von zu Hause geschaut und ich muss aber sagen, es ist glaub, wirklich Wahnsinn gewesen, wenn man das so hautnah miterlebt hat, die ganze Euphorie und eben die Halle, die tobt hat und irgendwie Venus von Bümplitz noch irgendwo gesungen hat, das ist wirklich Wahnsinn.
0: Richtig, haben wir auch irgendwo noch gehört, 6-mal oder so. Und wir haben extra jetzt gefragt, unsere Kollegen von Energy Wien. Wie es denn die jetzt gesehen? Ich meine, jetzt müssen sie gegen uns, jetzt müssen sie vielleicht gegen die Besten.
3: Ja, liebe Schweiz, ich finde es süß, dass ihr euch überhaupt traut, gegen uns anzutreten. Wir machen euch dazu 100% fertig.
1: Ja, wer zuletzt lacht.
0: Nicht. Ja, heute 16:20 ist es soweit und ich kann also vielleicht noch als Vorausschau geben, es könnte magisch werden. Ich bin gestern an der Swiss Life Arena vorbeigefahren mit dem Velo und ich habe also jemanden gesehen, dort rumlaufen mit einem Shirt. Dort drauf ist gestanden Gryffindor und 07. Oh. So ein magischer Bub ist dort rumgeschwirrt.
1: Harry Potter, auch noch ein
0: Video? Wir schauen. Vielleicht hilft er uns. Hopp Schweiz, guten Morgen, Energy Zürich.

0: Nico Santos ist das mit Rooftop auf Energy Zürich am 4. ab 6 Uhr. Und ich, der Janik Ngrambe, zusammen mit der Fabienne Wernli, schauen auch noch ein bisschen voraus, respektive in Aargau. Die Anja Schäuble war schon unterwegs gewesen, auf Reportage bei ihrem Papi. Der Papi, der ist Gastronom im Gückeli-Sterne Bötzberg, Aargau. Und ja, weil nicht mehr lange Frühling ist, wenn es da in Richtung 28, 30 Grad geht, haben wir gefunden, komm, wir geben noch ein Frühlingsrezept weiter. Zusammen gekocht von der Anja und ihrem Papi. Die Spargel, die sind mittlerweile schon im Wasser. Yum. Aber wie immer, wenn der Gastronom am Kochen ist, dann kommt er ins Reden. Anja, bitteschön.
1: So, das Wasser ist am Kochen auf unserer höchst modernen Induktionsplatte. Papi, in der Zeit, wo das Wasser jetzt kocht, erzähl schnell das Highlight von deinen fast 30 Jahren Wirten. Weißt du, so eine spicy Story? Weißt du?
2: Du Deutsch reden, spicy. Was?
1: Weißt du, so etwas Krasses, was passiert ist in diesen 30 Jahren Wirten?
2: Das ist eigentlich wirklich ein Event um den anderen. Und wir erleben heute noch neue Events, die wir noch nie gemacht haben. Ich habe jetzt gerade eine Offerte für den Bundesrat.
1: Schon? Also für welchen?
2: Für den Albert Rösti.
1: Oh mein Gott, was will denn der Albert Rösti?
2: Es geht Richtung Römisch wahrscheinlich.
1: Römisch?
2: Das römische Menü wäre mit einem römischen Schinken, römisches Voressen mit Aprikosen, Griesniacki, Linsengemüse, Pastinakengemüse, all so Sachen.
1: Für welche Bundesräte hast du sonst noch gekocht?
2: Für Frau Rupp-Metzler. Da weiss ich wirklich noch, das habe ich sogar noch ein Schreiben von ihr, ein Dankeschreiben. Das war in der Jagdsaison, dort haben wir Rehschnitzel gekocht am Sonntagabend. Beim Herrn Schneider-Ammann haben wir ein grosses Buffet gemacht, so mit Flammküchen, Poulet und Pommes frites und Würsten und alles
3: drum. Wow, also nicht nur Gückel im Gückeli-Stern.
0: Nein, auch etwas für den Römer-Rösti. Ich hoffe, der Spitzname setzt sich kurz durch. Also wir begleiten Anja immer mal wieder jetzt am heutigen Morgen auf dieser Reise zum Spargelsalat, aber die Storys, die dabei entstehen, die sind eigentlich noch viel, viel spannender. Komm gut in den Tag. Next up, Jennifer Lopez mit dem David Guetta. Save me tonight. Gut zum Start.

0: J-Lo mit dem David Guetta, Save Me Tonight auf Energy Zürich und wir freuen uns auf Nicole.
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0: Nicole ist uns zugeschaltet, sehr viel beschäftigt in der Gastro. Schon relativ grosse Kinder hast du. Guten Morgen, liebe Nicole.
2: Morgen zusammen.
3: Also sehr schön habe ich vorher gefunden, als du im Vorgespräch verraten hast, dass du eigentlich keine Hobbys hast. Du schaffst so viel.
2: Ja, das ist so. Und der Rest, den ich nicht schaffe, habe irgendwelche Schmerzen vom vielen Schaffen.
3: Oh nein. Du bist so sympathisch. Gönn dir doch selber mal einen Aperol Spritz, anstatt nur immer den anderen zu servieren in der Gastro.
2: Jawohl, das ist dort eigentlich wirklich mal so machen, ja.
0: Jetzt bist du bei uns da alle gegen, das heisst, du darfst auswählen, ob du gegen mich oder gegen Fabian möchtest spielen.
2: Mir spielt es nicht, sondern möchte jemand unbedingt spielen von euch.
0: Beide?
2: Beide. Ich glaube, Fabian habe ich sicher schon gespielt, dann mal gegen den Jan.
0: Schon dich aber nicht, gell? Ich gebe alles.
2: Ja, das macht nicht, ich dich auch nicht.
0: Also, ja, jetzt haben wir doch ein Spiel.
3: So gefällt
0: mir. Sehr gut. Also komm, Fabian gibt uns in dem Fall die Überkategorie.
3: Sommerservice.
0: Mm-hmm. Yeses. Okay. Also, Nicole, ich tue dich schnell weg, aber zieh dich warm an. Ist gut?
2: Ja, ist gut.
0: Bis gerade.
2: Tschüss.
0: Ja gut, dann würde ich sagen, jetzt muss ich aber abliefern. Jetzt habe ich so gross geschnurrt. Fabian, tell me.
3: In 15 Sekunden will ich von dir so viele Drinks und Cocktails hören, wie es geht. Ab jetzt.
0: Hugo, Tequila Sunrise, Moskau Mule, Negroni, Spritzte Weisse, Aperol Spritz. Was gibt's noch? Irgendeine Stadt und irgendeinen Nesel. Ah, nein.
3: Hättest du noch Mojito, Gaipirinha, also, dann hättest du noch Cosmopolitan gegeben,
0: Sex on the Beach.
3: Aber mega gut, du hast 6 und relativ zügig hast du dir rauslassen.
0: Gute 6, aber mal ich glaube, ich werde geschlagen von der Nicole.
3: Ich glaube, sie hat einen Heimvorteil.
0: Nicole, du bist zurück?
2: Yes.
3: Ich habe ehrlich gesagt ein bisschen unneutral eine Rubrik genommen, die dir wahrscheinlich mehr liegt als dem Yannick. Es geht nämlich darum, dass du mir in 15 Sekunden so viel Drinks und Cocktails aufzählen, wie du kannst, ab jetzt.
2: Oh. Yves, Aperol Spritz, Mojito, Virgin Gaipi, Sex on the Beach, Swimmingpool, Malibu Ananas, Vodka Red Bull.
0: Ja,
3: also
0: da
3: du hast
0: Guna,
3: aber ich ziehe dir trotzdem das Yves ab, weil das ist einfach ein Bier, oder?
2: Aha, ja gut.
3: Aber ist mega gut, also du hast mehr gewusst als der Yannick und von dem her ist der Sieg dir sicher. Gratuliere.
0: Ja, Gratulation.
2: Yay.
0: Und wir haben beide den Orangensaft vergessen, he? So schnell geht's.
2: Das
3: ist kein Trick. Den hätte ich nur gelten lassen, wenn es ein Mimosa wäre.
0: Aber warte, der heisst Screwdriver, oder?
3: Ah, das gibt es auch noch, genau.
0: Orange. Ich weiss nicht. Irgendso.
3: Vodka mit Orangensaft, oder was?
0: Schau, jetzt können wir das Gespräch, ich trinke nicht mal Alkohol, aber wir wissen Bescheid. Nicole, du hast es absolut im Griff und du gönnst verdient.
3: Tschüss.
2: Danke vielmals. Tschüss.
0: Mach's gut. Ciao, ciao. Tschüss.
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3: Für dich zusammentragen von der Elena Mattis.
4: Der Kanton Zug dürfte diese Woche als erster Kanton einen Steuerrabatt einführen. Die Kantone budgetieren häufig ein Minus, machen er aber ein grosses Plus. Das Geld soll künftig wieder zurück zu den Leuten. Kritiker bemängeln im Blick, dass vom Steuerrabatt vor allem Millionäre würden profitieren. Trotz Friedensverhandlungen setzt der Iran laut Medienbericht ein Kopfgeld von 50 Millionen Euro für Donald Trump aus. Für Anhänger vom iranischen Mullah-Regime ist der US-Präsident schon lange ein Feindbild. Die Machthaber in Teheran machen ihn für die Tötung von Ali Khamenei verantwortlich. In der Deutschschweiz gibt es einen sprachlichen Generationengraben. Der sogenannte Dialektatlas hat herausgefunden, dass beim Schreiben von privaten Nachrichten der Unterschied gross ist, ob auf Hochdeutsch oder Schweizerdeutsch geschrieben wird. Bei den Personen bis 40 schreiben fast 80% im Dialekt, bei Älteren sind es nur knapp 40.
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6: Ist noch eine bewölkte Angelegenheit am heutigen Mittwoch. Es windet auch immer recht zügig dazwischen und eben, es kann ein bisschen Gewitter kommen, vor allem am Morgen, aber auch nur örtlich. Manchmal zwischendurch schaut einmal ein bisschen die Sonne bei 21 Grad maximal.
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3: Liebe Grüße, dein Auto, wenn du von Bern oder Basel unterwegs bist, dann hat es eine Unfallmeldung, die dich betrifft. Wir haben von Bern Richtung Zürich her, also Aarau-Ost bis Barecktunnel, Höhe Barecktunnel, circa einen Unfall. Dort ist der linke Fahrstreifen gesperrt. Wir bitten jeweils dort den linken Tunnel aktuell zu benutzen. Linken Tunnel benutzen beim Barek, wenn du unterwegs bist in Richtung Zürich. Dann die weiteren Staus, einmal ab Spreitenbach vor der Gubristunnel her, dann von Urdorf Südwestumfahrung A3 ebenfalls bis zum Gubristunnel her, von Osten her ist es Effretik bis zum Dreieck Zürich-Osten, immer mal wieder verkehrsüberlastet und stadteinwärts Zürich-Süd zwischen Brunau und Wieriken, dort ebenfalls schon Stau auf der Seil-Hochstrasse. Aller Rest ist frei, ihre gute und sichere Fahrt hat das Ziel, als nächstes mit Leonie und Don't Worry, guten Morgen.
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0: James Arthur mit Emily am 20. Mai. Es ist 6:38 Uhr, also noch 22 Minuten bis zur nächsten vollen Stunde. Und wir gehen wieder, ja, ich kann jetzt nicht sagen, in die verstaubte Rechtsrubrik. Also, es stimmt
1: es
0: eben nicht.
1: Es ist null verstaubt.
0: Nein, es ist mal eine geile Frage, heute, die reingekommen ist. Also, ich freue mich. Ich kann vielleicht gerade schnell vorgreifen. Ich weiss nicht, wie es bei dir daheim ist, wenn der Nachbar wieder mal am Bohren ist oder sonst irgendetwas. Früher ist es immer nur das, was in der Wohnung selber passiert ist.
1: Das hat einem höchstens mal genervt. Aber mittlerweile, da kommen jetzt ja Grenzen eigentlich überschreiten, zum Beispiel mit Drohnen, die einem vor das Fenster fliegen.
0: Ganz genau. Und dann irgendwo im Garten rumschwirren. Der Nick hat eine Frage geschickt.
2: Guten Morgen, ist der Nick. Mein Nachbarsbub hat eine Drohne bekommen. Aber schon im Wetter holt er die regelmäßig raus. Also jetzt sicher über das Pfingstwochenende auch. Aber das Surre stört mich schon sehr. Und ich wollte wissen, ob man eine Drohne, wenn sie über sein eigenes Grundstück ist, runterschiessen kann.
1: Ui, mit was denn? Also mit einem Böller oder mit einem Maschinengewehr oder was?
0: Oder irgend sowas. Also. Aber wir wollen es natürlich wissen von unserer Energy-Hausanwältin Sarah Schleppi.
3: Liebe Frau Anwältin, darf man das? 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
0: Liebe Sarah Schleppi, darf ich, wenn ich das will, unbedingt eine Drohne vom Nachbarsbub abschiessen?
4: Nein, das darf man nicht. Verletzt die Drohne aber Privatsphäre, so wie das hier der Fall ist, dann darf man die Drohne über dem Grundstück juristisch gesprochen unschädlich machen. Unschädlich heisst aber eben nicht einfach mit einer Schusswaffe oder einem Pfeilbogen abschießen, sondern unschädlich machen heisst beispielsweise mit einem Netz, einem Seil oder irgendeinem anderen Wurfgegenstand die Drohne versuchen vom Himmel zu holen.
1: Okay, also das dann doch. Und was kann ich sonst noch machen, wenn mich eben die Drohne so stört?
4: Wenn man sie nicht einfach so will oder kann vom Himmel holen, dann bietet es sich natürlich im ersten Schritt an, mit dem Pilot von dieser Drohne Kontakt aufzunehmen und ihn klar aufzufordern, Belästigung zu unterlassen.
0: Das gibt doch ein wunderbares Gespräch, wenn du dann so mit dem Schmetterlingsfangnetz vor der Tür stehst und genau. Sagst, hey, wenn du das nicht mehr, wenn das nochmal machst, muss ich sie leider nicht oben abholen. Also theoretisch möglich, unschädlich zu machen, hätte ich jetzt persönlich nicht erwartet als Antwort. Ich dachte, du darfst dich nicht anlangen, weil es ist privat.
1: Vor allem habe ich jetzt gedacht, dass du eigentlich das erste Mal gehst reden und dann mit dem Schmetterlingsnetz kommst und nicht zuerst gehst versuchen und dann gehst reden.
0: Also würden wir schon empfehlen, oder? Dass man zuerst mal mit dem Nachbarn redet.
1: Ich glaube, der erste Schritt ist mal das Gespräch suchen und dann kannst du immer noch mit dem Schmetterlingsnetz kommen.
0: Und noch cooler, vielleicht hast du dann Drohne auch mal ausprobieren.
3: Liebe Frau Anwältin, darf man das? 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

0: Flowrider mit Right Round. 20. Mai auf Energy Zürich. Wunderschönen guten Morgen. Es regnet noch ein bisschen, glaube ich, da aus. Aber jetzt muss ich wirklich Fabi fragen, weil ich glaube, es wird fantastisch.
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0: Ich glaube, es wird gut, oder?
2: Ja, es geht. Also so wie es jetzt aussieht, aktuelle Wetterlage, wo wir da die Infos bekommen haben, ist Sonne, Wolken, Wind und eben auch örtlich mal Gewitter oder Regen. Also heute sind wir noch so ein bisschen am Aufwärmen für das, was uns dann die nächsten Tage erwartet. Am Donnerstag ist dann schon wieder richtig schön sonnig mit 23 Grad, Pfingst Samstag und auch Freitag und einfach allgemein das Pfingstwochenende. Das sieht dann schon mehr nach Sommer aus, jawohl, als nach Frühling. Also wir haben am Sonntag zum Beispiel 29 Grad. Wir dürfen uns wirklich freuen auf das verlängerte Wochenende, kommt hervorragend daher, aber eben heute Mittwoch würde ich jetzt mal noch nicht zu viel erwarten.
0: Also, aber ich bleibe optimistisch, irgendwann gehen die Wolken dann schon weg. Und das Pfingstwochenende, das haben wir uns wirklich notiert. Ich habe noch keine Wolken gesehen an dem Pfingstwochenende.
2: Nein, es ist einfach nur schön und ich gehe nach Paris.
0: Oh, was? Was? Jetzt muss ich gerade noch mal reinhängen. Paris, bist du schon mal gewesen?
2: Ja, einmal mit meiner Schwester mit 18 und jetzt wieder mit meiner Schwester. Das zweite Mal
0: es ist ganz anders, wenn du schon mal gewesen bist, wenn du das zweite Mal weißt, wo was ist, welche U-Bahn
2: nehmen
0: und so.
2: Aber ich mag mich eben gar nicht mehr erinnern.
0: Na besser.
2: Also, kannst du mir nachher noch Tipps geben?
0: Ja, da gibt es noch Paris-Tipps von mir. Kein Problem, vor allem bei dem Wetter. Ah, Traumat, fantastisch. Traumat. Wunderbar. Also, dann wünsche ich der Fabienne schon mal eine gute Reise und wir machen weiter mit der Taylor Swift, mit Elizabeth Taylor. Guten Morgen. Elizabeth.

0: Alli Swift, die sind die, was noch werden. Tay-Tay Taylor Swift mit Elizabeth Taylor. Und wir freuen uns auf unser Bärli vom heutigen Morgen, Joel und Cecile.
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0: Joel und Cecile sind uns zugeschaltet.
2: Hallo zusammen.
3: Hallo
4: zusammen. Hallo zusammen.
2: Ein aktives, lustiges Bärli, das schon einen Haufen zusammen erlebt hat. Unter anderem haben wir auch mal ein paar zusammen gegründet. Warum läuft die nicht mehr? Warum ist sie zu mittlerweile?
3: Ja, wir haben es eigentlich letztes Jahr abgegeben, weil wir ein bisschen mehr Zeit auch für uns gebraucht haben.
2: Jetzt sind wir Millionäre, jetzt brauchen wir keine Paar mehr.
3: Schön wär's. Das leider nicht, nein.
0: Nicht ganz.
4: Leider haben wir eher weniger Geld.
2: Ja, aber vielleicht ein schönes Weekend im Hotel Otto Kulm jetzt dann.
3: Das wäre schön,
4: das wäre natürlich mega cool.
0: Darum haben wir drei Fragen für euch vorbereitet. Wen schalten wir zuerst weg?
2: Der Joel.
0: Gut, Joel, du hast die geile Nummer. Die tun wir jetzt da weg. Und dann bis nachher, gell?
3: Bis nachher.
0: Also, erste Frage, liebe Cecile. Ihr gamet gern. Was ist dein persönliches Lieblingsgame?
4: Oh, das ist ganz schwierig. Aber das aktuellste Lieblingsgame ist für mich Clair Expedition 33.
2: Wow, das ist wirklich so Gamerslang. Keine Ahnung, was das ist.
0: Aber spezifischer geht es nicht. Das ist gut. Also, wir können es jetzt nicht ausschreiben, wenn wir nicht wissen, wie man das buchstabiert, aber einfach das, was so tönt.
4: Ja, genau das. Also er weiß es wahrscheinlich schon, wir haben das recht intensiv durchgezockt.
2: Ah, sag aber bitte nicht, dass es so ein Ego-Shooter-Game ist.
4: Nein, es ist wirklich ganz schön mit klassischer Musik und ein bisschen französisch angehaucht.
2: Aha, wäre etwas für den Janik.
4: Mega schön storymäßig.
0: Also, irgendwie Louis XIV, irgendwas habe ich gehört. Aber das ist gut, wir haben das mal notiert. Zweite Frage kommt von der Fabi. Ja.
2: Ihr habt eben zusammen, wie gesagt, eine Bar gehabt. Was ist denn dein Lieblingscocktail?
4: Oh, das ist auch nochmal ganz schwierig, weil der Joel ist nicht so gut mit Namen. Ich habe ganz viele Cocktails selber gemacht. Was ich selber sehr gerne kann, ist halt auch einfach klassisch Wein. Aber auch Caipirinha habe ich mega gerne.
2: Aber wir nehmen Caipirinha, ja, weil es geht um deinen Lieblingscocktail und das ist ein Cocktail.
4: Okay, ja. Okay.
0: Gut, super. Und dann haben wir ja zusammen noch ein Geschäft gehabt. Nicht mal, da hat es ein Büro dabei gehabt. Hat es jemals Sex gegeben in dem Büro und wenn ja, wo?
4: Wir haben nur ein ganzes kleines Büro gehabt. Ich bin mir jetzt gerade nicht sicher, ob wir das haben, aber wir haben sicher mal in der Bar selber drin haben wir schon gehabt, so ein bisschen
2: und
4: im
2: wo?
4: Übergang zwischen den Stockwerken.
2: Was? Im Übergang zwischen den Stockwerken auf den Stegen?
4: Ja, das sicher. Nachher sind wir sicher runtergegangen Richtung Keller, das weiss ich.
0: Also aber Hollywood, Hollywood, das ist gut, perfekt. Wunderbar, dann würde ich sagen, wir nehmen deinen Liebsten mit dazu.
4: Ja.
0: Drei Fragen haben wir der Cecil bereits gestellt. Die erste Frage war, was ist Ihr Lieblingsgame?
3: Da würde ich ziemlich sicher sagen, sehr obskures neue Game, das wir gespielt haben.
2: Ja, das klingt so, wie Sie es gesagt haben. Ja. Etwas so phonetisch kann ich das zuordnen. Dann wollen wir wissen, was ist Ihr Lieblingscocktail?
3: Da gibt es viele Auswahlen.
2: Kannst du mal zwei, drei sagen? Wir schauen, ob er dabei ist.
3: Caipirinha.
2: Ja, ja, dann haben wir doch gerade. Das ist jetzt super.
0: Gut, und dann habt ihr ja noch ein Geschäft, eine Bar zusammen gehabt. Habt ihr dort schon mal Sex gehabt? Und falls ja, wo?
3: Ich hätte jetzt gerade Nein gesagt. Schon lange her.
2: Ui, ui, ui, das muss nicht so bleibend gewesen sein in dem Fall.
3: Ja, vielleicht auch ein bisschen Profi, nach dem Arbeiten halt.
2: Ja.
0: Auf der Treppe und im Keller haben wir gehört.
2: Vielleicht war es ein anderer gewesen, Cecil. Jetzt kannst du sagen.
3: Nein, ich glaube, es war schon so.
2: Magst du dich wieder erinnern?
4: Du hast, glaube ich, schon zu viel getrunken gehabt. Das kann sehr gut sein.
2: Wir müssen halt mal wieder wiederholen, sonst in einer fremden Bar.
0: Ja, das ist doch gut. Super, aber dann können wir es leider nicht geben.
2: Aber ein anderes Mal spielen wir wieder mit euch, gell?
0: Ja, aber tolles Bärli. Viel Erfolg weiterhin im Geschäft und im Privaten. Bis bald. Tschüss zusammen.
3: Danke, danke.
4: Danke schön.
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0: Naomi Laren, die Königin mit Stranger of Energy. Zürich, 20. Mai, volle Stunde, Zeit für ein Update.
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0: Für dich zusammengestellt von Erina Mattis.
2: Der erste grosse Kanton plant eine Steuerrevolution. Gibt es einen Überschuss, können die Zuger Bürger gleich ihr Geld zurückbekommen. 2024 haben 3 Kantone ein Plus budgetiert. Am Ende haben aber 15 einen Überschuss gehabt. Und auch 2025 haben die Kantone ihre Budgets wieder deutlich übertroffen. Wie der Blick berichtet, steht diesen Donnerstag ein Steuerrabatt auf der Agenda vom Zuger Kantonsrat. Und die Chancen dafür stehen gut. Die genauen Regeln müssen noch festgelegt werden. Der Iran will ein Kopfgeld von 50 Millionen Euro auf Donald Trump aussetzen. Im Iran-Krieg herrscht aktuell eine brüchige Waffenruhe. Während die USA und der Iran verhandeln, ist das Mullah-Regime offenbar weiterhin auf Rache für die Tötung vom obersten Führer Ali Khamenei aus. Laut Medienbericht will das iranische Parlament ein Kopfgeld auf einen US-Präsidenten aussetzen. Es ist unklar, wie sich das auf die laufenden Friedensverhandlungen auswirkt. Die junge Generation in der Schweiz schreibt fast nur noch auf Schweizerdeutsch. Der Dialektatlas zeigt, im Privatleben ist der Dialekt für die Jungen zur Schriftsprache geworden. 4 von 5 Personen im Alter zwischen Mitte 20 und 40 schreiben auf Schweizerdeutsch. Unterschied gibt es bei den Kantonen. Je schwerer verständlich der Dialekt, desto häufiger wird auf Hochdeutsch zurückgegriffen. Beispielsweise bei Walliserdeutsch.
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4: Es ist eine windige Angelegenheit heute, gepaart mit ein bisschen Regen oder örtlich auch einem Gewitter. Es gibt zwischendurch auch mal ein bisschen Sonnenschein, aber so richtig schön ist es erst ab morgen. Da gibt es 23 Grad, viel Sonne und eben auch das ganze Pfingstwochenende durch wird sommerlich warm und sonnig die ganze Zeit mit bis zu 29 Grad.
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0: Liebe Grüße in dein Auto. Wir haben mehrere Meldungen an, die zu Zeitverlust führen, vor allem auf der A1, wenn du von Bern her unterwegs bist. Aber jetzt ist gerade noch eine Gegenstandmeldung reingekommen, A3 Chur Richtung Zürich. Ich lese das gerade flüssend ab zwischen der Verzweigung Reichenburg und Lachen. Dort hat es Gegenstand auf der Fahrbahn Chur Richtung Zürich zwischen Reichenburg und Lachen. Dort Gegenstand auf der Fahrbahn. Dann haben wir vor einer halben Stunde einen Unfall gehabt auf Höhe Barek-Tunnel. Das staut jetzt in 2 Richtungen zurück. Einmal, wenn du von Bern her kommst, auf den Barek-Tunnel zu, ab Aarau-Ost bis etwa Neuenhof immer wieder Stau. Und das Gleiche dann, wenn du von Basel her kommst, ab Brugg etwa 10 Minuten Zeitverlust. Von Bern her 20 Minuten, von Basel her etwa 10 Minuten Zeitverlust. Dann rollt es eigentlich wieder bis etwa auf Höhe Dietiken. Von Dietiken bis zum Gubrestunnel, von Urdorf Süd bis zum Gubrestunnel. Dann gehen wir wieder auf dem Nordring, Zürich-Seebach bis auf Zürich-Ost, von der Gegenseite, also von Osten her Efretigen bis zum Dreieck Zürich-Ost und dann anstatt einwärts von Zürich-Süd in Richtung Wiedeke ab Braunau ebenfalls der Stau. Aller Rest ist frei. Dir eine gute und eine sichere Fahrt an dein Ziel.
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0: Guten Morgen miteinander. Hallo Fabienne, hallo Yannick, gerade am Mikrofon. Heute geht es unter anderem um, Achtung,
4: Rasenmäher?
0: Nein, nicht ganz. Es tönt auch je nachdem, was man für Nachbarn hat, tönt der Rasenmäher genau gleich. Es geht um die TÜV-Saison.
4: Jawohl, natürlich.
0: Wo vielleicht noch nicht heute eröffnet ist, aber sicher morgen und dann über das Pfingstwochenende. Da geben wir 2-3 Tipps in die Welt der TÜV-Fahrer, wo ich selber nie Einblick habe.
4: Nein, ich auch nicht. Und es ist aber eine Welt für sich. Das muss man sagen. Ja. Es ist so eine eingeschworene Gemeinschaft.
0: Und wir bilden die Brücke heute in die Welt. Wir freuen uns. Steh gut auf mit uns.
4: Morning.

0: Lady Gaga mit Abracadabra hier auf Energy Zürich am 20. Mai. Wunderschönen guten Morgen und jetzt bringen wir dich schnell in eine andere Stimmung. Achtung! So, an was denkt man da? On the road again?
1: Ja, on the road, genau. Ja,
0: es geht um die TÜV-Saison, wo spätestens das Wochenende hoffentlich eingeläutet wird für alle zweirädrigen, motorisierten Menschen da aussen. Und liebe Fabienne, was ist dein Bezug? Hast du einen Bezug zu TÜV?
1: Ja, ich mag mich noch ganz genau erinnern, als ich mit 5 das erste Mal mit meinem Vater auf seinem TÜV hinten drauf gesessen bin und das wirklich das coolste Gefühl überhaupt gefunden habe. Und ich weiss, meine Mutter ist auch so eine, wie sagt man denn? Ich weiss nicht, so ein Fachbegriff für denen, die hinten drauf sitzen.
0: Wow,
1: das gibt so einen Namen, da können uns jetzt TÜV-Fahrerinnen und TÜV-Fahrer helfen auf 079-655-0886. Sie ist auf jeden Fall das. Sie geht immer mit diesen TÜV-Gangs mit und ist einfach hinten drauf, so eine Mitfahrerin.
0: Biker-Girl.
1: Ja, genau.
0: Mein Bezug ist relativ limitiert. Mich trifft man vielleicht mal in Vice City für alle Gamer mal auf einem TÜV an. Aber ich habe in meinem Freundeskreis nachgefragt. Ich kenne zwei Harley-Davidson-Fahrer höchst persönlich. Und das ist so eine Magie. Die sind auch so Persönlichkeiten. Du spürst richtig, dass sie TÜV-Fahrer sind. Und ich wollte wissen jetzt für uns alle da, was macht denn das TÜV-Fahren so geil? Andrea, gell, ist geil.
2: TÜV-Fahren ist im Fall überhaupt nicht geil. Es ist gefährlich, es ist sauteuer, es ist extrem kostspielig, es ist kalt, es ist warm. Du bist absolut immer an einer Gefahr ausgesetzt. Und vielleicht ist genau wegen dem geil.
1: Ja, der Kick, oder? Das Risiko. Ja. Und Yannick, da hast du jetzt so einen Harley-Davidson-Freund und ich habe ja gehört, TÜV-Fahrer ist nicht gleich TÜV-Fahrer. Also Harley-Fahrer, die machen ja ein bisschen Witze über so Zucki-Fahrer und so. Also das ist, glaube ich, schon ein bisschen Trend, weißt? Die sind nicht einfach ein Gang.
0: Ja, es kommt im Fall darauf an. Der Abel hat auch etwas Ähnliches gesagt, also jetzt nicht in die Richtung, sondern gerade das Gegenteil, dass man eigentlich unter TÜV-Fahrer wie eine eingeschworene Gemeinschaft ist. Es gibt eigentlich zwei Gründe, wieso TÜV-Fahrer so geil ist.
3: Es gibt natürlich viele Gründe, warum TÜV-Fahrer das Geilste ist. Aber ich gebe euch mal zwei aus meiner Perspektive. Der erste ist, man ist so konzentriert bei der Sache, so fokussiert beim Tun, dass man den gedankenfreien Lauf kann lassen und in einen Nordflow reinkommt. Und der zweite Grund ist die Gemeinschaft. Man kreuzt sich, man grüßt sich, aber es geht noch viel weiter. Wenn man einen TÜV-Fahrer sieht am Strassenrand stehen, üblicherweise haltet man an und fragt, ob man helfen kann. Das kennt man bei den Autofahrern nicht, bei den Velofahrern nicht, das kennt man nur bei den TÜV-Fahrern.
1: Das stimmt, das ist wahr, schön.
0: Ja. Also der Flow-State, den nehmen wir mit, dann die Gemeinschaft, dann heiß, kalt und alles Mögliche. Und schon ein bisschen so eine Grenzerfahrung machen,
1: absolut.
0: Oder?
1: Absolut. Und übrigens, Brigitte hat uns geschrieben auf 079-655-0886, die Leute, die mitfahren, sind Sozius.
0: Ja, genau.
1: Den Namen habe ich gesucht.
0: Genau.
1: Jawohl, danke,
0: sozial
1: Brigitte.
0: Und so. Ich sehe schon. Wunderbar, danke, Brigitte. Ist ja wie
1: Geschwindigkeit. Community ist immer ready.
0: Also, Grüße gehen aus dem fallen alle TÜV-Fahrerinnen und TÜV-Fahrer. Schön bereichern dir auch unsere Strassen. Viel Spass auf irgendeinem Pass heute, Klausen oder so. Also vielleicht nicht gerade heute, aber dann am Pfingstwochenende. Kommt gut in den Tag und dann tönt es logischerweise dann etwa so.

0: Heute Abend im ausverkauften Hallenstadion Olivia Dean hörst du da auf Energy Zürich. Und wir sind ready für einen Begriff, den ich als Kind sehr lustig falsch verstanden habe.
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0: halben aus Ruanda, so wie ich es komme, umgekehrt für Maestro, Alors und Dance Energy Zürich.
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0: So, jetzt wird es sehr spannend. Ich als Kind habe gemeint, eine Windhose sind die Dinger, die man da im Wind hängen sieht, also die Säcke.
3: Die Fähnli-Säcke, ja, ja genau. Ja.
0: Wo einem das irgendwie anzeigt, wie es aussieht, wie so eine Hose, die es durchbläst. Aber eine

0: So, sowas sieht der aus, alles im gleichen Stoff.
1: In welcher Saison gibt es denn besonders viel Windhosen?
0: Ich schätze im Sommer so zum Wandern oder so vielleicht. Oder im Herbst dann.
1: Hast du eine Windhose?
0: So einen, nein.
1: Wieso nicht?
0: Das will ich meistens Jeans oder kurze Hose haben.
1: Was für Leute haben die denn an, die Windhose?
2: Arbeiter, würde ich sagen. Mein Vater.
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0: Juhu, a Coldplay Adventure of a Lifetime Energy Zürich. Wir sind in der halben Stunde auch am 20. Mai und wir machen unseren nächsten Überblick.
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0: Für dich zusammentragen von der Elena Mattis.
2: Die Schweiz könnte gleich eine dritte Beziehungsform bekommen, der PAX. Der FDP-Ständerat Andrea Garoni fordert das Konkubinat Plus als Zwischenstufe zwischen Konkubinat und Ehe. Die Vernehmlassung dazu startet heute. Bei Erbschaft oder Steuern soll der PAX beispielsweise gleich sein wie ein Konkubinat. Bei Familienunterhalt oder medizinischen Entscheid wie die Ehe. Die Erwerbslosenquote ist in der Schweiz aktuell so hoch wie zuletzt während der Corona-Krise. Wie Arbeitsmarktexperten im 20 Minuten sagen, sorgt die schwächende Weltwirtschaft für Unsicherheit bei Unternehmen. Viele Firmen investieren und rekrutieren darum zurückhaltender. Auch die Studienwahl von vielen jungen Menschen beeinflusst die Quote. Ein US-Amerikaner, der sich mit Ebola angesteckt hat, ist zur Behandlung auf Berlin gebracht worden. Der Patient hat sich in der Demokratischen Republik Kongo mit dem Virus infiziert. Der Transport auf Berlin ist laut dem Bundesgesundheitsministerium mit einem Spezialflugzeug gemacht worden. In der Berliner Charité gibt es eine Sonderisolierstation für so Fälle.
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4: Gibt einen bewölkten Tag heute mit immer mal wieder einem guten Regen oder auch einem Gewitter. Im Laufe des Tages sieht es aber auch für Sonnenstrahlen lange bei zügigem Wind und 21 Grad. Ab morgen ist dann wieder schönes Wetter angesagt und Pfingsten kommt sogar im sonnigen Kleid her mit bis zu 29 Grad.
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0: Liebe Grüße, dein Auto oder auf dein TÜV. Wir fangen an mit einer Gefahrenmeldung, die schon seit etwa einer halben Stunde besteht. A3-Chur Richtung Zürich zwischen der Reichenburg und Lachen. Dort hat es Gegenstände auf der Fahrbahn. A3-Chur Richtung Zürich zwischen der Reichenburg und Lachen. Dann hat es vor etwa einer Stunde einen Unfall gegeben, nahe Barecktunnel. Das betrifft beide Zufahrten in Richtung Barecktunnel, also einmal von Bern. Dort gibt es etwa 20 Minuten Rückstau und dann einmal von Basel. Jetzt muss ich aber gerade schauen, das hat sich jetzt gerade aktualisiert. Ja, es bleibt immer noch etwa gleich. Es staut einfach ein bisschen weiter zurück bis etwa auf Aarau-Ost. Aber eben etwa 20 Minuten und 5 bis 10 Minuten von Bruck her, wenn du jetzt von Basel in Richtung von Bierfeld unterwegs bist. Genau, dann geht es weiter bis etwa zu Dietikon. Ab Dietikon wieder Stau vor dem Gubristunnel. Ebenso von der Westumfahrung her A3 ab Urdorf Süd. Gegenrichtung Westumfahrung Urdorf Nord bis Zürich West immer mal wieder stockend. Dann haben wir Bern Richtung St. Gallen, das ist der Nordring, ab Büsisee der Raschplatz dort bis auf Zürich-Ost her. Und dann haben wir noch von Osten her Efferetiken, immer mal wieder stockend bis Zürich-Ost. Und statt Einwärts haben wir Zürich-Süd vor allem, wo es dort Stau zwischen Braunau und Wiedeke. Das soweit die Übersicht. Wir wünschen dir eine gute und eine sichere Fahrt an dein Ziel. Als nächstes mit dem Alex Warren und Fever Dream.
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0: A, B, C, D, E, F, U. Eine kleine Abwandlung vom ABC für eine klare Meinung an X. Wir sind mit drin eigentlich, was das Thema Sommervorbereitung schon fast angeht. Ich will gar nicht zu viel vorgreifen, aber grundsätzlich einmal gibt es zu sagen, dass wir vor diesen heissen Temperaturen noch schnell einen Frühlingstipp möchten.
1: Wir wollen den Frühling doch auch voll auskosten, hey, im wahrsten Sinn vom Wort.
0: Natürlich, natürlich. Und für das haben wir unter anderem unsere Anja Schäublin. Sie war bei ihrem Papi in der Küche gewesen. Er ist Gastronom beim Gückeristern in Bötzberg im Kanton Aargau. Er hat auch schon für Bundesräte gekocht.
1: Ja, Wahnsinn.
0: Gekocht.
1: Er gibt also nicht nur Gückeli. Er macht auch spezielle Rezepte und so.
0: Und er macht mit der Anja einen Spargelsalat. So viel können wir schon mal sagen. Ja, aber er kommt immer ins Reden. Und es gibt die spannendsten Themen, wenn man mit einem Gastronom darüber redet. Aktuell sind die Spargel im Wasser. Mal schauen, was es als nächstes zu erfahren gibt.
2: Gut, das heisst, währenddessen die Spargel jetzt noch immer noch am Weiterkochen ist, erzähl noch schnell, wie hat sich die Gastronomie in den letzten 30 Jahren verändert?
3: Ja,
2: die
3: Gastronomie hat sich verändert, vor allem im Essverhalten und mit den Unverträglichkeiten. Essverhalten ist alles ist spontan heute, kurzfristig, niemand will vorbestellen. Man hat Wünsche, und man geht googeln und genau das will man dann. Und man nimmt nicht mehr unbedingt an, was der Chef dann gerade empfiehlt.
2: Was ist denn dein Appell an die Leute?
3: Vorreservieren ist immer toll, wenn man es kann. Und wenn man es nicht kann, kommt man halt spontan. Man muss immer damit rechnen, dass es halt wirklich keinen Platz hat. Oder nicht den Platz hat, den man will.
2: Also gut, so viel zu der Gastronomie in der Schweiz von heutzutage. Ich tue nur mal schnell die Spargel kontrollieren, ob die jetzt endlich durch ist. Ja, also sie ist weich, jetzt kann ich sie rausnehmen, oder?
0: Das köchelt noch ein bisschen weiter und wird dann auch angerichtet. Ja, klar. Und wir haben aber jetzt das schon rausgehört. He? Schaut doch ein bisschen auf eure Gastronomen mit Vorreservieren etc. Mein Take zu dem ist eigentlich relativ simpel. Ich mag es ab und zu, also vielleicht alle zwei Monate so in so ein Resti zu gehen, wo der Chef eigentlich alles entscheidet.
1: Wirklich? Also ja. Einfach so, gehst einfach ab, du stehst sitzen und dann isst, was dir serviert
0: wird. Ja, da kommen irgendwie so Dreigänger, es kann Dreigänger sein, was auch immer, und dann weißt du, du zahlst so und so viel, aber du wirst quasi jeden Gang überrascht vom Chef, weil du eigentlich vertraust.
1: Wenn du keine Allergie hast, Intoleranzen und einfach auch sonst ein Allesesser bist, dann ist das eine sehr gute Strategie.
0: Dann ist es einfacher, du kannst aber noch ankreuzen meistens bei diesen Sachen, die schauen dann schon, also sie schauen ja schon auf uns, aber das mit dem Vorreservieren, muss ich jetzt ganz ehrlich gestehen, ich habe auch schon zu wenig reserviert und mich dann einfach aufgehört, dass es keinen Platz mehr gibt.
1: Aber in Zürich hast du doch keine Chance dann, oder? Also gerade am Freitag oder am Samstag, da musst du nie reingehen und nicht reserviert haben.
0: Ich sage mal so, du lernst es schnell in Zürich, dass du gescheiter reserviert hättest. Ja, aber gerade bei so Restaurants, eben, wo dann vieles für dich auch gemacht wird, macht es absolut Sinn. Aber spannend eben, dass das eigentlich bis zum Bötzberg ein Thema ist, nicht nur da ist in der City. Also, schaut auf euren Gastronomen, schön reservieren und dann kommt es gut. Hast du ein Lieblingsrestaurant? Wir machen keine Werbung. Es ist jetzt wirklich eine private Frage quasi. Irgendein Restaurant, wo du schon lange wieder mal hergehen
1: willst. Sonne in Küsnacht finde ich herrlich. Aber nur, wenn man wirklich genug Geld dabei hat und einfach auch mal Zeit hat, zum beweilen und nicht wieder raus muss.
0: Jawohl, und bitte vorreservieren. Das haben wir uns jetzt also notiert. Und dann gespannt. Also Restaurant-Tipps jederzeit 079-655-0886. Sehr, sehr willkommen. Und dann reservieren wir doch dort dann etwas. Komm gut in den Tag mit uns. Das ist Energy Zürich, der 20. Mai, 7.42 Uhr. Und du kommst in den Tag. Somebody that I used to know.

0: Somebody That I Used To Know. Energy Zürich, wunderschönen guten Morgen. In dein Auto, in dein Büro, auf deinen Töff, wo immer du gerade bist. Wir haben schöne Wetteraussichten fürs Pfingstwochenende. So viel kann ich schon mal spoilern.
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2: Also auch die Leute, die immer sagen, ja, der Regen ist gut für die Natur, können jetzt mal Ruhe geben. Jetzt haben wir genug Regen gehabt. Die Natur, die ist wieder gesättigt mit Wasser. Aber eben auch heute müssen wir noch mal ein bisschen durch. Es hat schon noch ein bisschen Regen rum, vor allem am Morgen. Mischt mit ein bisschen Blitz und Donner. Am Nachmittag soll es auch mal ein bisschen sonnig werden. Wind ist allemal zu spüren heute bei maximal 21 Grad. Morgen sind es dann schon 23 Grad und es wird alles besser mit dem Wetter. Eben schon ab morgen kein Regen mehr in sich, dafür viel Sonne. Und das ganze Pfingstwochenende durch sieht einfach nur strahlend schön aus, mit Temperatur am Sonntag sogar bis 29 Grad.
0: Bis 29 Grad, also grosse Pläne machen. Wir bringen uns schon mal in Stimmung mit Bibi Rexha und Faithless, New Religion, Energy Zürich. Guten Morgen. Und dann schöne Pfingsten.

0: Banger, New Religion, Bibi Rexha und Faithless. Und jetzt stellen wir wieder deine Musikkenntnis auf Probe und die vom Robin.
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0: Robin ist mir zugeschaltet, passionierter Fußballer und einer von den Netten von der Steuerverwaltung. Kannst du das bestätigen, Robin?
2: Ja, natürlich, das kann ich so bestätigen.
0: Also, dann guten Morgen auch. Sonst jetzt guten Morgen, gell, schön bist du mit guten dabei. Morgen. Du bist auch ein Fußballer. Auf welcher Position bist du unterwegs?
2: Im Goal, tatsächlich.
0: Im Goal. Ja, wie einst genau. Ein Yannick Brecher für den FCZ 367 Mal.
2: Kann man so sagen, genau.
0: Ja. Wie lange bist du schon hinter der Pfosten oder zwischen der Pfosten? Ist das schon immer so gewesen oder hat sich das entwickelt?
2: Schon immer eigentlich, ja.
0: Born für das, dann bin ich gespannt. Und wie sieht es aus mit Musik? Ist das Teil von der Matchvorbereitung etc. bei dir oder generell im Alltag?
2: Generell im Alltag eigentlich viel, wenn ich im Auto bin oder sonst zum Konzentrieren.
0: Perfekt, dann hast du das Lied sicher schon mal gehört. Und du hast aber nur 1,2 Sekunden von dem Ausschnitt. Ich kann nur sagen, es wird hart. Bist du ready?
2: Ja, bin parat. It's hard. Oh, okay.
0: Oh, wäre falsch.
2: Ja, keine Ahnung.
0: Keine Ahnung. Einmal ins Blaue rausraten, ein Popsong?
2: Nein, weiß nicht.
0: Ja, dann musst du den Ball leider durchgehen lassen. Dann lange es heute nicht. Aber danke, hast du mitgespielt, lieber Robin. Und 50 ja, Franken wandern in dem Fall in den Jackpot, gell? Mach's gut und gut eben. Ciao, ciao, tschüss.
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0: Nein, das war nicht der Justin Bieber, sondern der Solaroy aus Solothurn, auch wenn es tönt wie ein Welthit. Energy Zürich, guten Morgen.
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0: Die Stunde füllt sich wieder Zeit für einen News-Überblick.
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0: Bericht zusammengestellt von Elina Mattis.
11: Nebst der Ehe und dem Konkubinat soll es in der Schweiz künftig eine dritte Beziehungsform geben. Der Pacte Civil de Solidarité, kurz PAX. Die Vernehmlassung dazu startet heute. So wäre der PAX in Sachen Erbschaft oder Steuern einem Konkubinat gleichgesetzt. Beim Familienunterhalt, Wohnungsschutz oder medizinischen Entscheid würde er hingegen der Ehe ähneln. Der Kanton Neuenburg und Genf haben schon auf Kantonsebene. Die Zahl der Erwerbslosen klettert auf den Höchststand seit der Corona-Krise. Ende März waren 266'000 Personen auf die Jobsuche. Ursache ist die Weltwirtschaft, die schwächelt, der Aufholprozess nach Corona und falsche Qualifikationen für den Arbeitsmarkt, sagen Arbeitsmarktexperten im 20 Minuten. Weiter sind viele junge Stellensuchende nicht beim RAF angemeldet und auch KI sind ein potenzieller Faktor. In Berlin wird der Ebola-Patient behandelt. Der US-Amerikaner, der sich mit dem Virus infiziert hat, ist in der Sonderisolierstation vom Berliner Charité aufgenommen worden, wie das Bundesgesundheitsministerium mitteilt. Er hat sich in Kongo angesteckt. Die Station ermöglicht die Isolation von bis zu 20 Personen gleichzeitig, ohne die Abläufe vom restlichen Spital zu beeinträchtigen. Darum haben sich die USA an Deutschland gewendet.
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13: Nichts Schönes aktuell, wenn du aus dem Fenster schaust. Es windet, es regnet, es stürmt schon fast. Nein, aber Blitz und Donner sind auch noch möglich. Also ja, schon eher eine ungemütliche Sache. Bei 11 Grad maximal 21 gibt es noch. Morgen ist dann aber wirklich fertig mit dem Hudelwetter. Es erwartet uns Sonne von früh bis spät, 23 Grad. Und auch über die Pfingsten bleibt es schön und wird sogar richtig sommerlich warm mit 29 Grad am Sonntag.
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0: Liebe Grüße, dein Auto und auf dein Dörfte haben wir eine Gefahrenmeldung, wo wir damit anfangen auf der A3 zwischen Zürich und Basel in beiden Richtungen. Zwischen Habsburg-Tunnel und Stinsnacher-Feldtunnel oder umgekehrt Stinsnacher-Feldtunnel bis Habsburg-Tunnel. In beiden Richtungen Gefahr wegen Tier auf der Fahrbahn. Dort bitte ein bisschen verlangsamt fahren, Augen offen. Nochmal zwischen Habsburg-Tunnel und Stinsnacher-Feldtunnel. Dann hat es einen Unfall gegeben, schon vor etwa einer Stunde, aber der Stau, der überlebt noch ein bisschen, etwa 15 Minuten Zeitverlust zwischen Aarau-West und Bierfeld. von Bern her unterwegs bist. Gegenrichtung ebenfalls, Zürich Richtung Bern, Magenwil bis Aarau-Ost ebenfalls stockender Verkehr. Dann haben wir, das sind etwa 15 Minuten Zeitverlust, nochmal von Bern her, Aarau-West bis Bierfeld. Dann die üblichen Verdächtigen, Dietike bis Gubristunnel. Wir haben Urdorf Süd bis zum Gubristunnel her. Wir haben Urdorf Nord, die Gegenrichtung auf dem Westring bis Zürich-West, wo es staut. Büsisee bis Zürich-Ost auf dem Nordring. Und dann noch von Efretiken bis Wallisellen. Dort ist ein Unfall auch vorausgegangen. Das ist mittlerweile geräumt. Nichtsdestotrotz ein Rettungsgass bitte bilden, wenn es dort noch etwas hätte. Wiederholen zwischen Efretiken und Wallisellen. Und dann anstatt einwärts Wiedike und Braunau, also ab der Seilhochstrasse, eigentlich dort, wo es darauf geht, bei Höhe Braunau bis Wiedike. So, lange Liste, viel Geduld für dich. Komm gut in den Tag.
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0: Guten Morgen. Wenn wir sagen, komm gut in den Tag, dann vielleicht mit ein bisschen Euphorie für unser heimisches Schweizer Team an der Eishockey-WM.
13: Hey, wir sind doch so gut. Springen jetzt noch auf den Zug auf und unterstützen unsere Schweizer Nazi.
0: 3 Siege in 3 Spielen und heute geht es gegen Österreich, wo ebenfalls umgeschlagen ist, das grosse Spitzenduell in der Gruppe.
13: Wägen wir weg.
0: Ich bin auch der Meinung. Komm, das schauen wir noch genauer an. Zuerst gibt es aber noch den Iggy Kelly mit I follow you and your love 9 p.m. gerade nach dem geht's um Eishockey. Gutes Aufstehen. Komm, guten Salut. Tag.

0: Your Love, Energy Zürich, 20. Mai. Wunderschönen guten Morgen. Es ist 10 ab 8 und es ist früh genug, um sich in Stimmung zu bringen für das nächste Spiel von der Schweizer Eishockey, eine Nationalmannschaft, die bisher ungeschlagen ist an der heimischen Eishockey-WM. Ich bin hyped, Fabi, ich bin
1: ja,
0: hyped.
1: Ja, ich verstehe es, ich bin auch mega hyped. Vor allem, weil bei mir die ganze Familie hyped ist und sogar mein Sohn schon besser ist als irgendein Kommentator und genau weiss, wer der Böck hat, während ich noch suche, wo ist der Böck? Das geht ja so schnell, der Sport, oder? Das ist mega spannend.
0: Gab mega schnell, gefällt mir eben auch, dass es so dynamisch ist. Es ist auch mega taktisch. Ich habe mir das mal von einem ZSC-Fan in Ruhe erklären lassen, wie der Defensive, Offensive zusammenspielt. Sobald man ein bisschen etwas weiss, ist es toll und dann erkennt man auch die Spieler wie dein Sohn. Du musst dich einfach auf den Roman Josi achten,
1: ja,
0: dann bist du eh safe.
1: Das mache ich sowieso. Das 90, ja, ja. Meine Lieblingszahl
0: ab jetzt. Also wir folgen dem 90 und wir schauen aber trotzdem für auf heute am 16.20 das nächste Spiel von der Schweiz ungeschlagen gegen das ungeschlagene Österreich. Mhm. Und da gibt es eine ganz besondere Personalie auf der Trainerbank von Österreich, nämlich ein Schweizer. Luzi Fricker, sag mal, wer ist jetzt da der Buchhalter-Trainer da?
2: Ja, speziell bei den Österreichern ist der Trainer ein Schweizer und zwar seit 10 Jahren an der Bande. Mhm. Damit ist der Roger Bader einer der dienstältesten Trainer weltweit überhaupt. Der Roger Bader wird ja zu Österreich und auch sonst in der Eishockey Welt als Bibliothekar oder Buchhalter bezeichnet, weil er sehr seriös aussieht und er hat damit einem legendären Spruch für Schlagzeilen gesorgt. Raus aus dem Kaffeehaus und rein in den Kraftraum. Also der hat ein die österreichische Lari-Fari-Genießer-Mentalität angeprangert. Und prompt, ja, sie sind viel besser. Also letztes Jahr Viertelfinal. Klar, eben dann 6-0 gegen die Schweiz verloren. Aber Österreich durchaus ernst zu nehmen.
0: Mhm. Also, und vor allem an einem Turnier. Man weiss nie, was in der Zwischenzeit passiert ist, wer gerade einen guten Tag hat und so weiter. Aber das Heimpublikum, das macht schon Laune. Wir haben aber noch übergefragt auf Österreich, wir haben ja dort auch Energy. Energy Wien, liebe Wally, was meinst denn du, wie geht's aus?
3: Ja, liebe Schweiz, ich finde es süß, dass ihr euch überhaupt traut, gegen uns anzutreten. Wir machen euch dazu 100% fertig.
1: Ja, ja, das können wir dann nachher nochmal einspielen, was ihr da so selbstlos gesagt habt, wenn wir uns einander genommen haben.
0: Ja, ja, wir können es vielleicht mal in Kontext setzen. Letztes Jahr 2025 Viertelfinal, Schweiz gegen Österreich. Wie hat es da getönt beim, Achtung, 6-0?
4: Bin ein Knack und er trifft 6-0.
1: Ja.
4: Ja. Jetzt hat er sein erstes WM-Tor.
5: Voilà.
4: Simon Knack. Und was für ein.
1: Heute auch wieder so, hä?
0: Nein, wir sind ready. So, genug Eishockey-Fieber. Kommt einen guten Tag. Energy Zürich. Weiter geht's mit der Ella Henderson und Ghost.

0: Ella Henderson mit Ghost. Wunderschönen guten Morgen da auf Energy Zürich. Wir sind parallel zu dem ganzen Eishockey-Fieber etc. auch immer noch ein bisschen am Frühling, am Frönen, bevor es da aufgeht.
1: Ja, natürlich. Ich meine, wir wollen ja jede Jahreszeit so richtig auskosten, eben auch kulinarisch. Und wenn ich da immer an Anja und ihre Güttelsterne denke, dann habe ich schon jetzt am Viertel ab 8 Lust auf so ein Brathähnchen. Oh, wäre das jetzt nicht fein, Janik? Wärst
0: du dabei? Voll. Ich wär tatsächlich dabei. Jetzt, wo du darüber redest. Aber es gibt ja nicht nur das fleischliche Kost. Der Papi von der Anja, der kann noch ganz viel mehr. Und aktuell sind sie dran, so ein Frühlingsgericht, einen Spargelsalat zu kreieren. Lecker. Das sind schon mehrere Stufen durch, wenn du erst jetzt dazu geschaltet hast. Wir sind mittlerweile beim Anrichten vom Spargelsalat. Mal schauen, wie das rauskommt.
2: Also jetzt habe ich die auf dem Teller angerichtet und jetzt Sösli drüber. Und dann ist das schon mit unserem Frühlingssalat, oder?
3: Jawohl, also wir tun nicht das Sösli drüber, sondern wir tun den Vinaigrette drüber, ja, wo wir schön rühren, bevor wir sie drüber tun. Aha. Fest rühren, weil Essig und Öl sich immer trennen. Ja. Und wenn wir es drüber tun, muss es schön erst rühren und dann drüber. Und nachher sieht jetzt alles weiss-grün aus. Und jetzt kann man theoretisch die Fantasie walten lassen mit farbigen Peperoni-Würfeln, mit Radiesli in Scheiben geschnitten, mit Tomatli in Sherry-Tomatli zu einer Rose geschnitten oder halbiert und so weiter und so fort.
2: Gut. Habe ich gemacht, habe ich schön angerichtet.
3: Perfekt, sieht wunderbar aus.
0: Tipptopp. Und als zusätzlicher Tipp noch zum Spargelsalat Epi, wo sehr, sehr gut kommen.
1: Sehr so fein,
0: Frühling.
1: Ja.
0: Oder, wie du jetzt gerade vorhin angetönt hast, ein Gückeli. Wie wär's denn mit dem? Spargelsalat mit Gückeli. Danke vielmals, Thomas Schäublin. Wir kommen nachher nochmal dazu, wenn es dann ums Thema Taste-Test geht. Jetzt geht's aber weiter mit Drive Safe und dem Miles Smith. Fahr du sicher und komm gut in den Tag mit Energy Zürich.

0: perfekt für die Fahrt zu der Arbeit oder wieder zurück. Drive safe mit dem Miles Smith und wir zocken mit der Nicole.
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0: Nicole ist uns zugeschaltet, sehr viel beschäftigt in der Gastro. Schon relativ grosse Kinder hast du. Guten Morgen,
2: liebe Nicole.
3: Morgen zusammen.
2: Also sehr schön habe ich vorher gefunden, als du im Vorgespräch verraten hast, dass du eigentlich keine Hobbys hast. Du schaffst so viel.
3: Ja, das ist so. Und der Rest, den ich nicht schaffe, habe irgendwelche Schmerzen vom vielen Schaffen.
2: Du bist so sympathisch. Gönn dir doch selber mal einen Aperol-Spritz, anstatt nur immer den anderen zu servieren in der Gastro.
3: Jawohl, das ist dort eigentlich wirklich mal so machen, ja.
0: Jetzt bist du bei uns da alle gegen, das heisst, du darfst auswählen, ob du gegen mich oder gegen Fabian möchtest spielen.
3: Mir spielt es nicht, sondern auch möchte jemand unbedingt spielen von euch.
0: Beide?
3: Beide. Gegen Fabian habe ich sicher schon gespielt, dann von mal gegen den Janik.
0: Schon dich aber nicht, gell? Ich gebe alles.
3: Ja, das macht nicht, ich dich auch nicht.
0: Also, ja, jetzt haben wir doch ein Spiel.
2: So
0: sehr
2: mir.
0: Gut. Also komm, Fabian gibt uns in dem Fall die Überkategorie.
2: Sommerservice.
0: Mm-hmm. Yeses. Okay. Also, Nicole, ich tue dich schnell weg, aber zieh dich warm an. Ist gut?
3: Ja, ist gut.
0: Bis gerade.
3: Tschüss.
0: Ja gut, dann würde ich sagen, jetzt muss ich aber abliefern. Jetzt habe ich so gross geschnurrt. Fabian, tell me.
2: In 15 Sekunden will ich von dir so viele Drinks und Cocktails hören, wie es geht. Ab jetzt.
0: Hugo, Tequila Sunrise, Moskau Mule, Negroni, Spritzte Weisse, Aperol Spritz. Was gibt's noch? Irgendeine Stadt und irgendeinen Nesel. Ah, nein.
2: Hättest du noch Mojito, Caipirosca, Caipirinha. Also, dann hättest du noch Cosmopolitan gegeben.
0: Sex on the Beach.
2: Aber mega gut, du hast 6 und relativ zügig hast du dir rauslassen.
0: Gute 6, aber mal ich glaube, ich werde geschlagen von der Nicole.
2: Mal schauen. Sie hat einen Heimvorteil.
0: Nicole, du bist zurück.
3: Yes.
2: Ich habe ehrlich gesagt ein bisschen unneutral eine Rubrik genommen, die dir wahrscheinlich mehr liegt als dem Yannick. Es geht nämlich darum, dass du mir in 15 Sekunden so viel Drinks und Cocktails sollst aufzählen, wie du kannst, ab jetzt.
3: Oh. Yves, Aperol Spritz, Mojito, Virgin Gaipi, Sex on the Beach, Swimmingpool, Malibu Ananas, Vodka Red Bull.
0: Ja,
2: also
0: das
2: du hast
0: Guna,
2: aber ich ziehe dir trotzdem das Yves ab, weil das ist einfach ein Bier, oder?
3: Aha, ja gut.
2: Aber ist mega gut, also du hast mehr gewusst als der Yannick und von dem her ist der Sieg dir sicher. Gratuliere.
0: Ja, Gratulation.
3: Yay.
0: Und wir haben beide den Orangensaft vergessen, he? So schnell geht's.
3: Das
2: ist kein Drink. Der hätte ich nur gelten lassen, wenn es ein Mimosa wäre.
0: Aber warte, der heisst Screwdriver, oder?
2: Ah, das gibt es auch noch, genau.
0: Orange. Ich weiss nicht. Irgendso.
2: Vodka mit Orangensaft, oder was?
0: Schau, jetzt können wir sprechen, ich trinke nicht mal Alkohol. Aber wir wissen Bescheid, Nicole, du hast es absolut im Griff und du gönnst verdient.
2: Tschüss.
3: Danke vielmals. Tschüss.
0: Mach's gut. Ciao, ciao. Tschüss.
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0: Guten Morgen, ihr hübschen, beautiful people, David Guetta und Sia da auf Energy Zürich am 20. Mai. Und es ist Zeit für den nächsten Überblick.
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0: Für dich zusammentragen von der Elena Mattis.
2: Die Schweiz könnte gleich eine dritte Beziehungsform bekommen, der PAX. Der FDP-Ständerat Andrea Garoni fordert das Konkubinat Plus als

0: Zwischenstufe zwischen Konkubinat und Ehe. Die Vernehmlassung dazu startet heute. Bei Erbschaft oder Steuern soll der Pax beispielsweise gleich sein wie ein Konkubinat. Bei Familienunterhalt oder medizinischen Entscheid wie die Ehe. Die Erwerbslosenquote ist in der Schweiz aktuell so hoch wie zuletzt während der Corona-Krise. Wie Arbeitsmarktexperten im 20 Minuten sagen, sorgt die schwächende Weltwirtschaft für Unsicherheit bei Unternehmen. Viele Firmen investieren und rekrutieren darum zurückhaltender. Auch die Studienwahl von vielen jungen Menschen beeinflusst die Quote. Ein US-Amerikaner, der sich mit Ebola angesteckt hat, ist zur Behandlung auf Berlin gebracht worden. Der Patient hat sich in der Demokratischen Republik Kongo mit dem Virus infiziert. Der Transport auf Berlin ist laut dem Bundesgesundheitsministerium mit einem Spezialflugzeug gemacht worden. In der Berliner Charité gibt es eine Sonderisolierstation für so Fälle.
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3: Ab ins Büro arbeiten heute. Da musst du nicht voraus. Ja gut, wenn du jetzt Bauarbeiter bist oder sonst ein Landschaftsgärtner. Vielleicht nicht der angenehmste Tag, aber immerhin auch nicht zu heiß. 23 Grad gibt es maximal dann morgen. Heute 21, ein Haufen Wolken. Immer mal wieder ein bisschen Regen möglich. Aber eben ab morgen ist es schön und sonnig. Am Sonntag bis 29 Grad.
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4: Ja, liebe Fabienne, die meisten, die folgen schon deinem Ruf, die sind schon im Büro. Die verschiedenen Staus, schön. Die schrumpfen langsam aber sicher zusammen. Liebe Grüße alle Autos und auf alle Töffs. Wir haben einerseits einmal von Bern her auf der A1, wenn du von Aarau-Ost unterwegs bist, etwa bis Magenwil immer wieder stockend auf mehreren Abschnitten. Setzt sich aber im Rahmen behalten, dann läuft es bis auf Dietike, von Dietike bis Gubristunnel von Urdorf Süd bis Gubristunnel auf der Westumfahrung A3. Gegenrichtig auf dem Westring haben wir Urdorf Nord bis Zürich West, den Berg darauf, was doch recht staut immer noch. Dann haben wir noch den Nordring auf Zürich Ost zu, ab Büsisee bis Zürich Ost und von Osten her ab Effretiken bis etwa Wallisellen Zürich Ost ebenfalls noch. Und statt einwärts von Zürich Süd vor allem der Stau zwischen der Brunau und Wiedeke, also Ziel Hochstrasse. Aller Rest ist frei. Dir einen guten und einen sicheren Start in den Tag. Wir machen weiter mit Katy Perry und Band-Aids. Gut zum Start.
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0: Tom Gregory, Never Look Back. Und wenn du Fan bist, am 10. Oktober kannst du schon mal in den Kalender eintragen, Mühle Hunziker mit dem Tom Gregory. Und jetzt geht's in eine richtige Rechtsabteilung. Es ist der 20. Mai da bei Energy Zürich und wir kommen laufen. Eigentlich jede Woche immer wieder neue Fragen über von unserer Community.
1: Heute will Nick wissen, was es mit den Drohnen von seinem Nachbar auf sich hat. Die nervt ihn nämlich tierisch.
2: Guten Morgen, ist der Nick. Mein Nachbarsbub hat eine Drohne bekommen. Aber schon im Wetter holt er die regelmässig raus. Also jetzt sicher über das Pfingstwochenende auch. Aber das Surren stört mich schon sehr. Und ich wollte jetzt wissen, ob man eine Drohne, wenn sie über sein eigenes Grundstück ist, abschießen
1: kann. Tschüss, Drohne.
0: Das sind mal Pfingstwochenende Pläne. Wir müssen sicher gehen, ob das erlaubt ist. Darum fragen wir unsere Energy Hausanwältin.
3: Liebe Frau Anwältin, darf man das? 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
0: Ja, liebe Sarah Schleppi, darf man eine Drohne einfach abschiessen, wenn sie einen über den Garten fliegt?
4: Nein, das darf man nicht. Verletzt Drohnen aber Privatsphäre, so wie das hier der Fall ist, dann darf man Drohnen über dem Grundstück juristisch gesprochen unschädlich machen. Unschädlich heisst aber eben nicht einfach mit einer Schusswaffe oder einem Pfeilbogen abschießen, sondern unschädlich machen heisst beispielsweise mit einem Netz, einem Seil oder irgendeinem anderen Wurfgegenstand die Drohne versuchen, vom Himmel zu holen.
1: Okay, aber dann dürfen sie ja eigentlich wie so ein bisschen doch abschießen, einfach so mit einem Gegenstand vom Himmel abholen. Kann er sonst noch irgendetwas machen, wenn es ihn wirklich sehr stört?
4: Wenn man sie nicht einfach so will oder kann vom Himmel holen, dann bietet es sich natürlich im nächsten Schritt an, mit dem Pilot von dieser Drohne Kontakt aufzunehmen und ihn klar aufzufordern, Belästigung zu unterlassen.
1: Und man möchte natürlich auch noch ein bisschen wissen, auf Seite Drohnenpilot. Ich meine, du kannst nicht einfach irgendeine Drohne ins Badzimmer vom Nachbarn aufschicken und ein bisschen schauen, wie der bettelt und so, oder? Also, wann macht sich konkret ein Drohnenpilot auch strafbar?
4: Der Drohnenpilot macht sich strafbar oder kann sich strafbar machen, wenn er eben beispielsweise Privatsphäre verletzt, indem er Personen oder Grundstück ohne Einwilligung filmen. Mhm. Er macht sich aber auch strafbar, wenn er verbotene Zonen überfliegt, beispielsweise Sicherheitsabstände missachtet oder je nach Drohne auch die vorgeschriebene Registrierung und Bewilligung nicht eingeholt hat.
0: Also, liebe junge Drohnenpiloten da draussen, wenn sie in Richtung Pfingstwochenende gehen, immer schön abklären, ob es für den Nachbarn okay ist, sonst wird aus einem Lächeln ein Bächli.
3: Liebe Frau Anwältin, darf man das? 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

0: Beautiful von der Christina Aguilera hier auf Energy Zürich am Viertel von 9, 20. Mai. Schön bist du mit dabei. Und wenn du erst neu dazu kommst, dann darfst du wissen, dass wir schon den ganzen Morgen mit Spannung verfolgen, wie Anja Schäublin mit ihrem Papi zusammen im Gückeli-Stern in Bötzberg, Aargau, ein Frühlingsgericht zaubert. Es
1: und
0: geht um Spargel.
1: Was für eins? Ja. Spargel-Salat sozusagen. Gekochte Spargel mit ein bisschen angereicherten Toppings. Und ich habe schon wieder Hunger, wenn ich das höre. Und wir wollen doch endlich einmal probieren, oder?
0: Ja, jetzt wollen wir den Taste-Test hören.
2: So, und jetzt das Wichtigste, Taste-Test. Schmeckt das, was wir gekocht haben, überhaupt auch fein? Du musst ihn obeneinander schneiden. Mhm. Also ich glaube, es ist fein, aber ich weiss, also ja, ich kann es gerne. Kannst du auch schnell probieren, Papi. Und dann so 1 von 10 Punkte geben. Gut, dein Kind jetzt gelernt hat, kochen.
3: Papi war nebendran, also 10 Punkte.
2: Ja. Also gut, da haben wir es. Kochen ist gar nicht so schwierig. Das ist jetzt das Frühlingsgericht 2026. Spargel mit feiner Vinaigre.
1: Vinaigre? Oh ja.
2: Spargel mit feiner... Wie sagt man?
3: Sauce Vinaigre.
2: Das ist jetzt das Frühlingsgericht 2026. Spargel mit Sauce Vinaigre. Bärlauch haben wir rein da, Frühlingszwiebeln. Ist sehr erfrischend und sehr einfach. Zum selber machen, einen guten.
1: Der Gastrogolf kann nicht Vinaigrette sagen. Nein, Vinaigrette. Aber auch nein.
0: Ja. Also gut, kommt, aber das haben wir uns gemerkt. Spargelsalat vielleicht mit ein bisschen Tomaten, mit ein bisschen Erdbeere. Ihr entscheidet yummy, selber. Yummy. Ist schliesslich euer Gericht und bald gibt es auch das richtige Wetter dafür.
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1: Wobei ich habe das Gefühl, wir überspringen den Spargelsalat und machen gerade den Grill an.
0: Direkt
1: ja,
0: im Sommer.
1: Ja, weil also am Wochenende ist wirklich 29 Grad. Ja, das ist mehr Sommer als Frühling. Ja. Also von dem her, ja, es wird wieder grilliert werden. Es erwartet uns aber auch schon morgen 23 Grad und freundliches Wetter. Heute müssen wir noch ein bisschen durch, es ist windig, es ist einmal mal wieder nass, aber nachher einfach uneingeschränkt schön.
0: Ja, da freuen wir uns. Also, Sommerkleider schon mal vorpacken. Gut in den Tag kommen mit dem Nico Santos. All-Time-High. Energy Zürich, guten Morgen. LA.

0: 10 von 9 hier auf Energy Zürich. Schön, bist du mit dabei. Zeit für unser Perli, Joel und Cecilia.
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0: Joel und Cecil sind uns zugeschaltet.
2: Hallo zusammen.
3: Hallo, miteinander.
4: Hallo zusammen.
2: Ein aktives, lustiges Bärli, das schon einen Haufen zusammen erlebt hat. Unter anderem haben wir auch mal ein paar zusammen gegründet. Warum läuft die nicht mehr? Warum ist sie zu mittlerweile?
3: Ja, wir haben es eigentlich letztes Jahr abgegeben, weil wir ein bisschen mehr Zeit auch für uns gebraucht haben.
2: Jetzt sind wir Millionäre, jetzt brauchen wir keine Paar mehr.
3: Schön wär's. Das leider nicht, nein.
0: Nein, nicht ganz.
4: Leider haben wir eher weniger Geld.
2: Oh. Ja, aber vielleicht ein schönes Weekend im Hotel Otto Kulm jetzt. Dann.
3: Das wäre schön,
4: das wäre natürlich mega cool.
0: Darum haben wir drei Fragen für euch vorbereitet. Wen schalten wir zuerst weg?
2: Der Joel.
0: Gut, Joel, du hast die geile Nummer. Die tun wir jetzt da weg. Und dann bis nachher, gell?
3: Bis nachher.
0: Also, erste Frage, liebe Cecil. Ihr gamet gern. Was ist dein persönliches Lieblingsgame?
4: Oh, das ist ganz schwierig. Aber das aktuellste Lieblingsgame ist für mich Clairocure Expedition 33.
2: Wow, das ist wirklich so Gamerslang. Keine Ahnung, was das ist.
0: Aber spezifischer geht es nicht. Das ist gut. Also, wir können es jetzt nicht ausschreiben, wenn wir nicht wissen, wie man das buchstabiert, aber einfach das, was so tönt.
4: Ja, genau das. Also er weiß das wahrscheinlich schon, man hat das recht intensiv durchgezockt.
2: Sag aber bitte nicht, dass es so ein Ego-Shooter-Game ist.
4: Nein, es ist wirklich ganz schön mit klassischer Musik und ein bisschen französisch angehaucht.
2: Aha, wäre etwas für den Janik.
4: Mega schön storymäßig.
0: Also, irgendwie Louis XIV, irgendwas habe ich gehört. Aber das ist gut, wir haben das mal notiert. Die zweite Frage kommt von der Fabi.
2: Ja. Ihr habt eben zusammen, wie gesagt, eine Bar gehabt. Was ist denn dein Lieblingscocktail?
4: Oh, das ist auch nochmal ganz schwierig, weil der Joel ist nicht so gut mit Namen. Ich habe ganz viele Cocktails selber gemacht. Was ich selber sehr gerne kann, ist halt auch einfach klassisch Wein. Aber auch Caipirinha habe ich mega gerne.
2: Aber wir nehmen Caipirinha, ja, weil es geht um deinen Lieblingscocktail und das ist ein Cocktail.
4: Okay, ja. Okay.
0: Gut, super. Und dann haben wir ja zusammen noch ein Geschäft gehabt. Meine Mutter hat ein Büro dabei gehabt. Hat es jemals Sex gegeben in dem Büro und wenn ja, wo?
4: Wir haben nur ein ganz kleines Büro gehabt. Ich bin mir jetzt gerade nicht sicher, ob wir das gehabt haben, aber wir haben sicher mal in der Bar selber drin haben wir schon gehabt. So ein bisschen
2: und
4: im
2: wo?
4: Im Übergang zwischen den Stockwerken.
2: Was? Im Übergang zwischen den Stockwerken auf den Stängen?
4: Ja, das sicher. Nachher sind wir sicher runtergegangen Richtung Zelle, das weiss ich
0: nicht. Also bei Hollywood, Hollywood, das ist gut, perfekt. Wunderbar, dann würde ich sagen, wir nehmen deinen Liebsten mit dazu.
4: Ja.
0: Drei Fragen haben wir der Cecil bereits gestellt. Die erste Frage war, was ist Ihr Lieblingsgame?
3: Da würde ich ziemlich sicher sagen, sehr obskür, das neue Game, das wir zusammen gespielt haben.
2: Ja, das tönt so, wie Sie es gesagt haben. Ja. Etwas so phonetisch kann ich das zuordnen. Dann wollen wir wissen, was ist Ihr Lieblingscocktail?
3: Da gibt es viele Auswahlen.
2: Kannst du mal zwei, drei sagen? Wir schauen, ob er dabei ist.
3: Caipirinha.
2: Ja, ja, dann nehmen wir doch gerade. Das ist es. Super.
0: Gut, und dann habt ihr ja noch ein Geschäft, ein Bar zusammen gehabt. Habt ihr dort schon mal Sex gehabt? Und falls ja, wo?
3: Ich hätte gerade Nein gesagt. Schon lange her.
2: Ui, ui, ui, das muss nicht so bleibend gewesen sein in dem Fall.
3: Ja, vielleicht auch ein bisschen betroffen, wenn nach dem Arbeiten halt.
2: Ja.
0: Auf der Treppe und im Keller haben wir gehört gehabt.
2: Vielleicht war es ein anderer gewesen, Cecil. Jetzt kannst du sagen.
3: Nein, ich glaube, es war schon gut gewesen.
2: Magst du dich wieder erinnern?
4: Du hast, glaube ich, schon zu viel getrunken gehabt. Das kann sehr gut sein.
2: Wir müssen halt mal wieder wiederholen, sonst in einer fremden Bar.
0: Ja, das ist doch gut. Super, aber dann können wir es leider nicht geben.
2: Aber ein anderes Mal spielen wir wieder mit euch, gell?
0: Ja, aber tolles Bärli. Viel Erfolg weiterhin im Geschäft und im Privaten. Bis bald. Tschüss zusammen.
3: Danke.
4: Danke vielmals.
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0: Und wenn du am Sonntag in Oerlikon warst, hast du jetzt doppelt Freude. Dermot Kennedy, Power

0: Robert Kennedy, Power Over Me. Wenn du ihn in Zürich verpasst hast am Sonntag, nächste Live-Chance ist in Montreux am 7. und 8. Juli am Lac Le Mans.
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6: Für dich zusammentragen von der Elena Mattis.
8: Nebst der Ehe und dem Konkubinat soll es in der Schweiz künftig eine dritte Beziehungsform geben. Der Pacte Civil de Solidarité, kurz PAX, die Vernehmlassung dazu startet heute. So wäre der PAX in Sachen Erbschaft oder Steuern im Konkubinat gleichgesetzt. Beim Familienunterhalt, Wohnungsschutz oder medizinischen Entscheid würde er hingegen der Ehe ähneln. Der Kanton Neuenburg und Genf haben schon auf Kantonsebene. Die Zahl der Erwerbslosen klettert auf den Höchststand seit der Corona-Krise. Ende März waren 266'000 Personen auf Jobsuche. Ursache ist die Weltwirtschaft, die schwächelt, der Aufholprozess nach Corona und falsche Qualifikationen für den Arbeitsmarkt, sagen Arbeitsmarktexperten im 20 Minuten. Weiter sind viele junge Stellensuchende nicht beim RAF angemeldet und auch KI sind ein potenzieller Faktor. In Berlin wird der Ebola-Patient behandelt. Der US-Amerikaner, der sich mit dem Virus infiziert hat, ist in der Sonderisolierstation vom Berliner Charité aufgenommen worden, wie das Bundesgesundheitsministerium mitteilt. Er hat sich in Kongo angesteckt. Die Station ermöglicht die Isolation von bis zu 20 Personen gleichzeitig, ohne die Abläufe vom restlichen Spital zu beeinträchtigen. Darum haben sich die USA an Deutschland gewendet.
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10: Langsam verziehen sich die Wolken ein bisschen am Himmel über Zürich und sie lassen heute auch mal noch Platz für Sonnenstrahlen. Aber eben heute ist es ein bisschen ungewiss. Es kann auch mal wieder Regen oder ein paar Gewitter geben. Morgen ist dann vorbei mit dem Spuk. Da ist es einfach nur schön bei 23 Grad und das ganze Pfingstwochenende sieht blendend aus mit sogar bis zu 29 Grad.
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6: Ja, liebe Grüße zu dir ins Auto. Wir fangen leider an mit einer Gefahrenmeldung. Wenn du auf dem Nordring unterwegs bist, also frisch aus dem Gubristunnel rauskommst, zwischen dem Gubristunnel und Zürich Affoltern, liegen die Gegenstände auf der Fahrbahn. Jetzt hat es ganz viele Spuren, es sollte also easy sein zum Ausweichen. Nichtsdestotrotz bitte Vorsicht, wenn du aus dem Gubristunnel rauskommst in Richtung Nordring, also Richtung Zürich-Ost, Zürich-Nord, dort Gegenstände auf der Fahrbahn, gerade nach dem Ausgang vom Gubristunnel. So, dann die üblichen Verdächtigen, zurück zu denen, die Ticke bis Gubristunnel, dort staut es nach Vordertunnel her, ebenfalls von der Westumfahrung A3 her, Urdorf Süd bis zum Limmatalen Kreuz und Forsttunnelportal. Dann haben wir von Osten her Brütisellen Kreuz bis Zürich Ost und stadteinwärts von Zürich Süd haben wir Wiedike respektive Braunau bis Wiedike bei der Sihl-Hochstrasse. Alle Rest soweit frei, dir eine gute und eine sichere Fahrt an dein Ziel.
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6: Wunderschön.
10: Hallo miteinander.
6: Guten Morgen. Fabian, ich bin im Eishockey-Fieber. Ich gebe es jetzt zu, bis das Eis schmilzt, bin ich hyped.
10: Ja, es ist aber auch richtig so.
6: Ja, natürlich.
10: Schließlich ist es ein Heim-WM, ja. Das ist auch nicht alle Jahre und wir sind auch mega gut.
6: Wir sind ungeschlagen bisher und heute geht es gegen den ungeschlagenen Gegner Österreich, wo wir letztes Jahr im Viertelfinale mit 6-0 verräumt haben. Dein Resultattipp, liebe Fabian?
10: Ich sage 5-1.
6: 5-1, ich sage so ein 3-1. Irgend so ein
10: Meinst,
6: Goal wird
10: so
6: dann noch gelingen.
10: Ich glaube, wir werden 5 Goal machen.
6: Aber wir sind uns einig mit dem Sieg.
10: Ja,
6: also,
10: klar.
6: Sieg mit 3-5 Goal. Deine Meinung gerne auch an 079-655-0886. Und bis dann ein gutes Aufstehen mit Energy Zürich.
10: Grüezi.

0: Charlie Puth mit Changes da auf Energy Zürich. Schön bist du mit dabei. Und wir widmen uns jetzt einer ganz speziellen Hose. Mehr sage ich noch nicht.
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0: Und zwar geht es um das Thema Windhose, wo ich als Kind gemeint habe, das ist so eine Hose, wo man in den Wind hängt, um zu schauen, wie fest dass es stürmt.
3: Wenigstens hast du das als Kind gemeint. Ich meine, ich habe bis vor etwa 10 Minuten gemeint, eine Windhose ist so eine Culotte, die im Wind umeinander windet. Aber nein, eine Windhose ist ein Tornado.
0: Ah, voilà. Also jawohl. Gut. Aber das kann offensichtlich nicht jeder wissen. Mal schauen, was ihr draussen gemeint habt.
6: Was ist eine Windhose?
7: So eine Art von Regenhose. So ähnlich wie die vielleicht.
6: Also wie sieht die aus, so eine Windhose?
7: So Plastik. Aus Grün. So dunkelgrün oder gelb.
8: Ja, so Arbeiterhose.
7: Ja, ja, genau.
6: Was sagst du, was ist eine Windhose?
9: Es gibt ja auch die Windjacke, vielleicht so sowas in der Art. Alles aus dem gleichen Stoff.
6: In welcher Saison gibt es denn besonders viele Windhosen?
9: Schätze im Sommer so zum Wandern oder so vielleicht. Oder im Herbst dann.
6: Hast du eine Windhose?
9: So einen, nein.
6: Wieso nicht?
9: Weil ich meistens Jeans oder kurze Hosen haben.
6: Was für Leute haben die denn an, die Windhose?
7: Arbeiter, würde ich sagen. Mein Vater.
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0: New Age auf Energy Zürich am 20. Mai. Und jetzt darfst du diese Musikwissen wieder anzapfen. Kannst dein Notizbuch führen, falls du immer fleissig mitschreibst. Es wird nicht einfach. Gar nicht einfach.
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0: Robin ist mir zugeschaltet, passionierter Fußballer und einer von den Netten von der Steuerverwaltung. Kannst du das bestätigen, Robin?
2: Ja, natürlich. Das kann ich so bestätigen.
0: Also, dann guten Morgen auch. Sonst jetzt guten Morgen. Gell, schön, bist du mit dabei. Morgen. Du bist auch ein Fußballer. Auf welcher Position bist du unterwegs?
2: Im Goal, tatsächlich.
0: Im Goal. Ja, wie einst genau. Ein Yannick Brecher für den FCZ 367
2: kann man
0: Mal.
2: So sagen, genau.
0: Ja. Wie lange bist du schon hinter der Pfosten oder zwischen der Pfosten? Ist das schon immer so gewesen, oder hat sich das entwickelt?
2: Schon immer eigentlich, ja.
0: Born für das, dann bin ich gespannt. Und wie sieht es aus mit Musik? Ist das Teil von der Matchvorbereitung etc. bei dir oder generell im Alltag?
2: Generell im Alltag eigentlich viel, wenn ich im Auto bin oder sonst zum Konzentrieren.
0: Perfekt, dann hast du das Lied sicher schon mal gehört. Und du hast aber nur 1,2 Sekunden von dem Ausschnitt. Ich kann nur sagen, es wird hart. Bist du ready?
2: Ja, bin parat. It's hard. Oh, okay.
0: Oh, wäre falsch.
2: Ja, keine Ahnung.
0: Keine Ahnung. Einmal ins Blaue rausraten, ein Popsong?
2: Nein, weiß nicht.
0: Ja, dann musst du den Ball leider durchgehen lassen. Dann lange es heute nicht. Aber danke, hast du mitgespielt, lieber Robin. Und 50 ja, Franken wandern in dem Fall in Jackpot, gell? Mach's gut und gut heben. Ciao, ciao, tschüss.
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1: Wow. Ich sag dir schon, jetzt geht es aber so richtig los, wettermässig. Heute durch den Tag durch noch hier und da mal ein paar Regentropfen, vor allem so zentriert über die Zentralschweiz und gegen die Ostschweiz zu. Sonst allerdings schon recht viel Sonne, die wir einkassieren. Und eben noch ein relativ trockener Tag mit bis zu 20 Grad das erste Mal. Dann werde ich weiter schauen. Also wirklich, dann wird es furztrocken hier. 24 Grad ab morgen zum Beispiel. Dann haben wir schon über 25 Grad am Freitag und über das Wochenende, das steuern wir gegen 30 Grad zu. Hey, das ist fast dreimal so viel, wie wir noch vor ein paar Tagen hatten.
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1: Seine Übersicht von unterwegs. Achtung in der Region Zürich-Aargau, der auf der A1 fährt Richtung St. Gallen. Der stockt schon wieder ab Dietikon bis mit dem Gubrisch. Dann auf dem Westring Richtung Basel, ab Urdorf Süd bis mit dem Limmataler Kreuz, den du länger brauchst. Auch auf der Westumfahrung Zürich-Süd Richtung Wiedecken. Ab Bruno wird schon schwierig. Und dann auch noch ganz wichtige. Achtung, der Gotthard-Tunnel. Der ist momentan in beide Richtungen gesperrt. Das Ganze wegen dem Ausnahmetransport. Halte ich aber selbstverständlich auf dem Laufenden, wie es dort weitergeht.
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1: Ja, ich wollte schon sagen, was für ein richtig geiler Start in den Mittwochvormittag rein. Soundtechnisch in den nächsten 5. Zum Beispiel einen, der wirklich einfach so Ohrwurmgarantie hat. Wenn der Dracula, der Herr von den Blutsauger, einfach besungen wird, dann... Tame Impala. Wirklich aktuell auch bei mir Spotify-List, aber wirklich das Oberstoben. Einer, der schon 10 oder die anderen Jahre auf dem Tacho drauf hat, aber trotzdem immer noch wahnsinnig geil ist und noch so ein bisschen mehr beatlastig ist. Maxwell Ingrosso. Dreamer. Auch noch gerade am Start alles das. Roger Schücher ist mein Name. Wünscht dir einen guten Start in der Mittwochvormittag.
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0: Heute Vormittag sind wir noch dichter als es Goethe je war. Wir schleifen wieder an unserem Mundart-Wortschatz.
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0: Wenn du mit einem Schweizerdeutsch, mit einem Mundartbuch unter dem Kopfkissen schlafst, dann bist du genau richtig hier. Es geht nämlich in dieser Rubrik eben um die Schweizerdeutsch und Mundartbegriffe. Heute spielen wir mit dem Tom von Bern und mit dem Sandro von Jonas. Hallo zusammen, hallo.
2: Hallo,
0: hallo. Sandro, wie ist das bei dir? Ich finde es immer so wahnsinnig, die Germanismen, die heute rum sind, oder die englischen Begriffe, die zwischen ihnen reinfliessen. Manchmal rollen es mir fast so ein bisschen die Zehen auf.
2: Ich finde es manchmal schwierig, gerade so das Jugendslang, das verstehe ich manchmal auch nicht. Ja, ich glaube, wir brauchen dort schon viele englische Wörter, auch gerade im Mundart.
0: Ich habe mich jetzt selber eigentlich gerade als Boomer geoutet, diesbezüglich mit 38. Tom, du bist 27, du kannst jetzt noch etwas dagegen sagen.
3: Ja, bei mir ist es ein bisschen unterschiedlich. Ich arbeite auf dem Bau und dort ist natürlich, ja, da braucht man schon viel Mundart. Aber okay. Jetzt im Privatleben, da mit jüngeren Leuten und so, dort sind wir schon viel mit englischen Wörtern am Reden.
0: Also als Antwort hätte ich eigentlich kurz und bündig «Relax, Bro» erwartet, aber okay. Okay. Also wir machen es ein bisschen einfacher. Es geht um einen 50er von Denner, den ihr hier abräumen könnt. Der zuerst die richtige Antwort gibt, der gewinnt den 50er. Aber aufgepasst, wenn die falsche Antwort kommt, dann gewinnt automatisch das Gegenüber. Es ist kein englischer Begriff, das ist auch noch wichtig. Es ist ein hochdeutscher Begriff, der sich aber bei uns auch so ein bisschen so eingebürgert hat. Ich will allerdings das Original Mundartwort von euch wissen. Heute, wir haben es die meisten von uns alle zusammen im Hosensack oder vielleicht, wenn man unterwegs ist, in der Autoablage irgendwo, ein Smartphone oder Handy auf Mundart?
2: Sandro.
0: Oh! Lass mich doch ausreden, Sandro! Also, was suche ich?
2: Nattel.
0: Ja! Nattel! Warum heisst es Nattel? Warum sagen wir im Mundart Nattel?
2: Keine Ahnung, ich kenne einfach nur noch die alten Alten, so die Nokia 3330, 3310, so Ericsson, also so.
0: Ja.
2: Wahrscheinlich Tom nicht mehr.
0: Wir haben Spitze gehabt. Nein, wir haben in den 70er Jahren unter der PTT, man hat zum ersten Mal so mobile Telefone eben in den Autos in der Schweiz verbauen gehabt und darum ist das nationale Autotelefon kurz Nattel gewesen und das hat sich bei uns eingebürgert. Sandro, 50er von Denner für dich, Tom ein andermal wieder. Jungs.
2: Vielen Dank.
0: Schönen Tag.
2: Gleichfalls, danke.
1: Ciao. 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

0: Du läufst deine zweijährige Tochter heute Morgen unbedingt mit der Sonnenbrille in Begleitung, wenn ich in die Kita gehe. Ja, logisch. Ich meine, hey, bis Ende Woche reden wir dann von fast 30 Grad. Sonnenpur, fällt heute schon mal an, 20 Grad angesagt. Allerdings muss man sich das schöne Wetter auch ein bisschen verdienen. Zum Beispiel vormittags hier auf der Strasse, fährst ein bisschen Puff. Durch das Mittelland durch brauchst du eine Viertelstunde länger auf der Reise Richtung Zürich, ab Kriegstätten bis um den Lauterbachstall jetzt aktuell. Ebenfalls gerade schwierig in der Region Zürich auf der A3 Fahrt Richtung Chur, der Grenzenbergtunnel. Achtung, ein Pannenfahrzeug, der Rechtfahrstreifen, der blockiert. Auf dem Westring brauchst du länger Richtung Basel, Burdorf Süd bis um mit dem Limmatalkreuz. Behalte dich selbstverständlich auf dem Laufenden. Jetzt gerade 10:30.
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0: dann können wir ins gegenseitige Chillen rennen. Oder? Es ist wieder WM-Zeit. WM-Zeit. Das ist im Shooter vor allem einfach so prädestiniert. Oder war jeder Match, egal was für ein Rückenmatch es ist. Oder? Jetzt ist wieder WM-Zeit. Hockey-WM-Zeit. Ich habe gemerkt, wir haben wieder genau das Gleiche reingekickt. Also anders kann ich mir erklären, dass ich gestern am Abend noch der Kracher Slowenien gegen die Slowakei mir im Fernsehen gab. Aber es war geil.
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0: Ja, sowieso, voll Fokus auf die Eishockey-WM, wenn es dann heute für die Schweiz wieder weitergeht. Die Schweiz, die bis jetzt ein so ein fantastisches Turnier spielt, Heimturnier, da in Zürich, aber dann einen mit 3 Spielen und 3 Siegen gestartet. Besser geht es eigentlich nicht. Jetzt kommt heute Österreich wieder in Nachbar, nachdem wir es in Deutschland schon 6-1 abgelegt haben. Und an Österreich haben wir ja noch gute Erinnerungen. Vor gut einem Jahr war es nämlich WM Viertelfinal, dann mal.
2: In der Knack und der trifft 6:0. Jetzt hat er sein erstes WM-Tor. Simon Knack. Und was für eins.
0: Es ist dann mal aber komplett runtergelassen. Heute ein bisschen anders. Energy Sportreporter Luzi Fricke. Heute dürfen wir trotzdem von einem Spitzenkampf reden.
3: Ja, wer hätte das gedacht? Die Schweiz-Österreich, der absolute Spitzenkampf von der Gruppe A. 3 Spiele, 3 Siege für beide Mannschaften. Wobei Österreich, ich will mir nicht zunächst treten, aber die Siege sind gegen Ungarn, gegen Großbritannien und Lettland stand gekommen. Da haben wir Schweizer also schon ein bisschen die härteren Brücken gehabt. Unter anderem der Weltmeister und Olympiasieger die USA weggefackt plus Deutschland. Also von dem her denke ich, unter dem Strich die Schweizer klar besser in dem Nachbarschaftsduell. Die Österreicher werden sagen, ja, Scheiben gelesen. Und etwa 0-4 verlieren, nicht ganz so hoch wie letztes Jahr. Dann hat sogar ein 6-0 für die Schweiz
0: gegeben. Gut, also das sage ich jetzt mal. Ich habe schon den Puls gespürt bei meinen Kollegen von Energy Wien. Die Moderatorin Twally meint.
4: Ja, liebe Schweiz, ich finde es süß, dass ihr euch überhaupt traut, gegen uns anzutreten. Wir machen euch dazu 100% fertig.
0: Schauen wir mal. Naja, also ich tue das Siegesbier gleich schon mal in den Kühlschrank kalt stellen. Heute 20:04 Eishockey-WM. Die Schweiz trifft auf Österreich.
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0: 12 zusammen unterwegs, Richtung Mittag, jetzt 11.
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0: Ja. Heute an dem Tag, wo die Wetterwende jetzt endlich dann auch noch Tatsache wird. Bei mir zeigt es aktuell um die 15 Grad von außen an. Durch den Tag selber dann auch bis zu 20 Grad angesagt. Regenwahrscheinlichkeit, ja, die nimmt immer wie mehr ab. Es kann dann auch so über die Zentralschweiz, Region Zürich bis in die Ostschweiz noch ein paar Tropfen geben. Sonst aber eigentlich viel, viel Sonne am Start noch einmal. Mit auch noch immer wieder ein paar Wolken dazu. Morgen Donnerstag, da setzt sich die Sonne noch ein bisschen mehr durch. Da krebeln wir schon langsam, aber sicher an diesen magische 25 Grad Grenze heisst Sommertag.
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0: Elfi Update von unterwegs. Da schauen wir gerade schnell, was da in der Region Zürich zum Beispiel los ist. Auf der A1 Richtung St. Gallen ab Dietikon bis mit dem Gubber ist gestockt. Dann haben wir ein Pannenfahrzeug auf der A3 Richtung Chur im Grenzenbergtunnel. Darum müssen wir dort recht fast Streifen zu. Man muss auch immer wieder abbremsen. Auf der A3 geht es länger Richtung Basel ab Burdorf Nord bis mit dem Limmataler Kreuz. Dann stoppen Go auf der Westumfahrung Zürich Süd Richtung Wiedecken, schon ab Brunnenhofplatz dort an. Durch das Mittelland hast du auf der A1 länger Richtung Zürich, ab Kriegstetten bis und mit Lauterbach. Dann andere noch Meldung aus der Region Solothurn. A5, Freude von Biel herkommen, ab Solothurn Ost bis und mit Lauterbach stocken. Dort stocken sie momentan Retour oder stehen sie Retour von der A1. Update auch noch vor dem Gotthardtunnel. Dort nämlich mittlerweile auch Stau Richtung Süden zu. Wir 2 Kilometer stehen, ist gute 20 Minuten oder dort länger
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0: Ja, jetzt geht es darum, noch einmal schnell die letzten Kräfte sammeln, für zusammen dann eben in den Schlusssport für Richtung Mittag zu gehen und dann wirklich die Arbeitswoche zur Hälfte schon mal dürfen abhäkeln. Ich lasse dich sicher nicht im Stehen. Ich bin quasi dein Isostar, noch auf den letzten Meter. Roger Schücher ist mein Name, schön bestanden.
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2: Ich hoffe, du hast eine gute erste Hälfte von diesem Mittwoch besitzen gehabt. Energy am Start, 20 ab 11 Uhr ist es der Moment, wo wir zumindest mit einem Auge bei dir auf das Smartphone chillen.
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2: Ja, als hätten sie mich heute im Mission Mundart-Spiel eben gehört. Und ich sehe immer mehr von der jüngeren Generation auf Englisch oder eben Hochdeutsch sich austauschen und nicht mehr auf Mundart, dass unsere Sprache fast ein bisschen verloren geht. Kommt jetzt genau gerade das Gegensteuer. Schweizerdeutsch ist nämlich bei den Jungen so mässig beliebt, wenn es um die Texte geht. Auf Mundart wird dann hin und her gechattet, sagt einmal zumindest eine neue Studie von der Uni Bern. Elena Mattis aus der Energy News Redaktion. Das wird sogar als Stärke ausgelegt.
5: Ja, ist schon noch überraschend. Man hört ja immer anders. Der Dialektatlas zeigt einen ziemlich klaren Generationenunterschied. Fast 80% der 25- bis 40-Jährigen schreiben private Nachrichten hauptsächlich auf Schweizerdeutsch. Bei den Menschen über 65 sind hingegen nur rund 38%. Also wirklich ein grosser Graben. Yay! Früher hat in der Schweiz ja ganz klar gegolten, Dialekt redet man, Hochdeutsch schreibt man. Die Trennung löst sich jetzt offenbar immer mehr auf.
2: Ja, ich habe schon gerade aufgejuchzt, weil ich jetzt dachte, bis 40 geht die erste Gruppe von dieser Statistik, weil wir mit 38 dort noch drin. Und ja, ich schreibe auch einfach auf Mundart. Wie machst du es?
5: Ich schreibe auch nur auf Mundart. Und bei mir hat meine Mami wirklich immer gesagt als Teenie so, bitte du auf Hochdeutsch mit deinen Kolleginnen schreiben, sonst verlierst du das. Und es stimmt das also überhaupt nicht.
2: Also das ist ja aber genau gerade das, oder? Viele Leute sagen ja, dass die Jungen immer schlechter auch Hochdeutsch können. Verstehe ich jetzt, dass der Trend nicht noch zusätzlich? Oder wie ist das?
5: Also die Sorge gibt es ja wirklich schon länger. Der Linguist Adrian Lehmann, der die Studie hat gemacht, sagt aber gegenüber dem Tagesanzeiger, es gibt keine wissenschaftlichen Belege dafür, dass Dialektschreiben zu Hochdeutsch verschlechtert. Im Gegenteil, Jugendliche lernen durch das sogar flexibel zwischen verschiedenen Sprachformen zu wechseln. Also zum Beispiel beim Chatten Dialekt, in der Schule Hochdeutsch und auf Social Media vielleicht noch ein bisschen anders.
2: Es ist auch einfach ganz ein anderer Groove, oder? Man hat die grammatikalischen Regeln halt im Mundart massiv weniger, wenn überhaupt, im Vergleich zum Hochdeutsch. Warum? Was ist das noch Grund, warum wir auf Mundart schreiben?
5: Laut der Studie geht es darum, um Nähe, Identität und auch ein bisschen darum, sich von älteren Generationen abzugrenzen. Dazu kommt, beim Dialekt gibt es eben keine feste Rechtschreibung, man kann also viel lockerer und spontaner sein. Das hat übrigens nichts mit der Bildung zu tun, auch junge Menschen mit Hochschulabschluss schreiben mehrheitlich Dialekt. Und noch ein Fun Fact, Walliser schreiben mehr auf Hochdeutsch als beispielsweise Berner oder Zürcher, das, weil ihr Dialekt für andere schwieriger zu verstehen ist.
2: Von wegen Mundart stirbt aus, nicht bei der Gen Z und vor allem, wenn es um das Texten geht. Dort heisst es Mundart auf die Seite.
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0: Also optimistisch habe ich selbstverständlich heute Morgen die Sonnenbrille eingepackt. 11:30 ist.
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0: Ja. Gibt rennt oder anders Sonnenstrahl durch den Nachmittag durch, da kommen wir dann schon noch dazu. Sonst Regenrisiko, also das Minimum, vor allem Richtung Ostschweiz zu, aber auch in der Zentralschweiz kann es noch ein paar Tröpfchen geben durch den Nachmittag durch. Und dann ist es dann vorbei, dann gibt es dann die lange Trockenphase, sagen sie in den Meteokreisen, weil ab morgen schon 25 Grad hier und da mit viel Sonne, gegen Ende Woche sowieso bis zu 30 Grad heiß.
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0: Halb 12 Übersicht von unterwegs. Achtung, Freude, die in der Region Zürich unterwegs sind, auf der A1 Richtung St. Gallen. Ab Dietikon bis mit dem Guberist rollen. Dann auch auf dem Westring Richtung Basel, ab Burdorf Nord bis mit dem Limmataler Kreuz. Wie auf der Westumfahrung Zürich Süd Richtung Wiedeken. Dort schon ab Brunow. Behalte dich selbstverständlich auf dem Laufenden, was da unterwegs geht. Grüße, Karre, wenn du den noch.
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0: vom Filmer zusammen, das Album. Ah, oh, Gedenken, Andenken eben. Memories von der Maroon 5, jetzt geht 20 Minuten vor der 12. Allerdings, wir machen die mentalen Fotos von dir und deinem Auto, oder? Der Verbrenner, da könnte man in Zukunft noch eine neue Seite in das Album rein tun. Grün, nämlich schön mit dem Elektrokarren.
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0: Das ist der Schritt in die richtige, die grüne Richtung, wenn du so willst. Das tun wir ein bisschen forcieren zusammen mit den Kollegen von Energie Schweiz und dem TCS. Letzte Woche hat es Mythen gehagelt über E-Mobilität in der Schweiz. Heute oder in dieser Woche gibt es die Fragen dazu. Und mit ein bisschen Glück räumst du richtig dick ab. Heute spielen wir zum Beispiel um einen Cupra Born, ein E-Auto für einen ganzen Monat offeriert vom Abo-Anbieter Clyde. Oder da kannst abräumen. Also, was du machen musst, ist eben eine Frage zu so einem Mythos darüber diskutieren. Er, der uns da mit Rat und Tat zur Seite steht, das ist der Martin Bolliger, der E-Mobilitätsexperte vom TCS, der punkto E-Mobilität sowieso schon meint.
2: Wenn ich unterwegs bin, habe ich sehr häufig ein Elektroauto vor mir, ein Elektroauto hinter mir und sehr häufig auch noch eins, zwei, drei Elektroautos, wo mir entgegenkommen. Und wenn ich mir dann überlege, dass alle anderen mehr Geld ausgeben und weniger komfortabel fahrend und CO2 ausstoßend, dann kann ich mir schon vorstellen, dass es relativ schnell geht, ab jetzt mit dem Wandel zur Elektromobilität.
0: Der Mann fährt seit 30 Jahren nur mit Karren, die direkt aus der Steckdose kannst laden. Darum stecken wir das Ding auch schon mal ein. Heute geht es um die Batterien und vor allem eben um die Kreislaufwirtschaft. Wie viel schafft man denn von dieser Batterie? Weißt du, dass es einfach wirklich wieder rezykliert kann werden?
2: Man unterscheidet dort ein bisschen zwischen den Zielmaterialien und den Sachen, die man will rezyklieren, kriegt man mehr als 95% zurück. Und der ganze Batterie und dort ist man etwa bei 75%, weil es einfach Sachen gibt, die du nicht kannst, nicht willst und auch nicht musst rezyklieren.
0: Wie grün ist E-Mobilität wirklich? Heute klären wir auf die Frage Game dazu und eben dann kann der Monat Cupra Born von Clyde offeriert. Dann gibt es dann auf die 20 ab 12. Wie heisst jetzt noch letzte Chance? Reinklicken via energy.ch und registrieren.
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1: Umso wichtiger heute, dass wir uns irgendwie den Platz an der Sonne definitiv sichern können. Weil Sonne, ja, im Anmarsch, dort, wo sie noch nicht draußen ist. Heute nämlich Temperaturen schon mal, naja, okay, frühlingshaft, zumindest mit Maximalwerten heute durch den Tag durch von um die so 17, 18 bis lokal 20 Grad. Morgen Donnerstag allerdings, da sind wir schon fast richtig Sommertag unterwegs. Hier und da knacken wir nämlich 25 Grad, noch mehr Sonne am Start und sowieso. Jetzt fährt nämlich die grosse Trockenzeit an, gegen Ende Woche, auf das Wochenende suchen, hier und da, bis zu 30 Grad heiß.
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1: Das Update um 2 Minuten an der 12. von unterwegs. Achtung, Region Zürich, Aargau, auf der A1 Richtung St. Gallen. Die Etikette bis mit dem Gobrist heisst es Schleichen. Also auf dem Westring Richtung Basel, an Burdorf Nord bis mit dem Limmataler Kreuz. Sowieso auf der Westumfahrung Zürich Süd Richtung Wiedeke schon an Bruno, wo der da in die Stocken kommst. Dann noch Punkt auf Ferienverkehr. Das Update vor dem Tunnel Gotthard Richtung Süd. Heute haben wir momentan 2 Kilometer stehen, hast du da 20 Minuten warten, bis du dann einmal durch den Tunnel kannst fahren.
0: 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Ja,
1: eben, das Plätzchen irgendwo an der Sonne, schon mit der Sonnenbrille, optimal, wenn du das kannst, jetzt über den Mittag, Sandwich von draussen essen. Ich liefere dir die perfekte musikalische Unterstützung, weil... Alex Warren, Fever Dream. Einer, der links ins Ohr reingeht und ewig braucht, bis er dann rechts so langsam wieder rauskommt. Das sind Wochen. Ich sage, es bleibt drinnen. Genau gleich oder Harry Styles hier. American Girls. Oh, eine riesige Nummer, die der Frühling schon fast ein bisschen sommermässig tönen. Darum, Roger Schöcher ist mein Name. Jetzt die nächsten 5 zurückblicken, übernehmen.
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2: Heute checken wir die Grüße direkt mehr oder weniger aus dem Schuhkarton raus. So gross sind sie nämlich bis jetzt die Autos, die hier in der Garage stehen von meinen beiden Gegnern und Gegnerinnen. Auf der einen Seite schalten wir Richtung vor dem Wald. Irina daheim auf der anderen Seite. Bei Baden ist es Nando. Hallo zusammen.
3: Hi zusammen.
2: Ich brauche ein bisschen mehr Platz. Ich habe auch so eine Schuhschachtel daheim, aktuell im Garage unten. Irina, du mit so einem kleinen Fiat.
3: Genau.
2: Sie nicht zwischen ihnen aufhören, wieder das Doppelbett zu transportieren, oder so?
3: Du, es hat im Fall mehr Platz, als man manchmal denkt.
2: Gut, also. Nando, dein Auto ist ja auch nicht viel grösser, oder?
4: Nein, gar nicht. Wenn ich in die Stadt reinfahren, ist es gerade eine super Grösse.
2: Das ist eben das andere, oder, in der Stadt selber. Und darum ist ja eigentlich auch gerade perfekt, weil wir spielen heute um einen Monat so einen Cupra Born. Der ist jetzt auch nicht wahnsinnig gross, aber halt eben elektrisch vom Abo-Anbieter Clyde. Einen Monat lang E-Karren fahren. Schon mal könnt ihr testen, das ist ja beides noch Benziner. Es geht um eine Aussage, die unser E-Mobilitätsexperte vom TCS, der Martin Bolliger, letzte Woche mal gemacht hat. Und dir sagen wir einfach die richtige Antwort. Zuerst einfach den Vornamen sagen und wenn es richtig ist, dann gibt es den Monat Cupra Born für die Jeweiligen. Wenn es allerdings falsch ist, gewinnt automatisch das andere.
3: Alles klar, ja.
2: Wir kümmern uns heute nämlich um die Batterie, um die sogenannte Kreislaufwirtschaft von einer so einer Elektroauto-Batterie. Das ist wichtig, das soll auch natürlich ein bisschen nachhaltig sein. Wie viel Prozent von so einer Batterie wird insgesamt wieder eben rezykliert? Von der ganzen
4: Irina.
2: Batterie?
4: Nando.
2: Da war die Irina zuerst gewesen.
3: 95%.
2: Ah, Irina, das stimmt leider nicht. Nein, insgesamt 75%. Wir können es noch schnell reinhören, was er nämlich gemeint hat.
5: Von den Sachen, die man will rezyklieren, kriegt man mehr als 95% zurück. Und der ganze Batterie, und dort ist man etwa bei 75%.
2: Die ganze Batterie war gesucht. Aber das heisst, Nando, einen Monat lang E-Auto fahren.
4: Ja. Yeah. Geil. Sehr geil.
2: Irina, nicht traurig. Einfach gleich wieder heute schnell registrieren. Wir spielen ja noch die ganze Woche. Morgen geht es zum Beispiel um einen Kia EV3 für eine ganze Woche, inklusive einer Übernachtung im Hotel Bad Horn für 2 Personen plus die Nacht, die Morgen und so weiter und so fort. Das volle Programm, das dann am Morgen. Jetzt schon reinklicken via energy.ch. Liebe Leute, euch beiden haben wir einen ganz guten Tag auf einmal.
3: Danke, gleichfalls.
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0: hoffentlich mal so ein paar Sonnenstrahlen tanken. Das ist Energy, jetzt 12:30.
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0: Wobei, eben der mit dem Regenrisiko ist dann halt gleich noch so ein bisschen rum. Wenn ich aber von Regen rede, rede ich mir einfach von ein paar einzelnen Regentröpfchen. Wirklich viel kommt dann nachher nicht mehr. Sonst durch den Nachmittag willkommen, aber halt auch immer wieder ein paar Sonnenstrahlen. Angenehm warm mit 20 Grad heute durch den Nachmittag durch, wo wir das überkommen. In dieser Region sind wir morgen Donnerstag, dann hört der Regen definitiv auf und er fährt eben gemäss den Meteorologen eine relativ lange Trockenzeit an. Heisst, vor zu trocken, was dann wird und vor allem dann auch warm bis zu heiss. Wir kennen einfach nichts zwischen ihnen. Entweder Frühling oder dann geht Hochsommer, morgen bis 25 Grad und dann bis Ende Woche, hier und da, 30 Grad angesagt.
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0: Halb eins, Übersicht von unterwegs. Dort schnell der Blick in die Region Aargau Zürich. Auf der Eis Richtung St. Gallen ab Dietikon bis mit dem Kuber ist gestockt. So also auf dem Westring Richtung Basel ab Burdorf Nord bis mit dem Limmataler Kreuz. Dann noch die Westumfahrung Zürich Süd Richtung Wiedeken. Schon ab Bruno, wo du dort in Stocken kommst. Der Blick vor der Gotthardtunnel spielt nämlich keine Rolle vor welcher Öffnung dass du bist. Süden wie Norden heisst entweder Richtung Ferien oder Richtung Deutschschweiz rein. Je 2 Kilometer stehen heisst 20 Minuten warten, bis du den Tunnel durch kannst.
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0: unseren ganz persönlichen Weg zum Erfolg. Deine. Und hoffentlich auch der von der Schweizer Eishockey-Nationalmannschaft. 18 Minuten und dann ist es ey.
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0: Hey, wirklich, seit dem letzten Wochenende. Ich bringe den Ohrwurm nicht mehr aus den Ohren raus.
2: Richi, ich habe gesagt, du sollst dich haben.
0: Nach jedem Goal von der Schweizer Eishockey-Nationalmannschaft zu Zürich, es geht einfach ab, oder? Und heute da kommen hoffentlich die Nächsten mit dazu. Drei Spiele, drei Siege besitzen. Als Nächstes geht es gegen Österreich. Heute am Nachmittag haben wir gute Erinnerungen. Vor einem Jahr, dann im WM-Viertelfinale.
3: Eine Knack und er trifft 6:0. Jetzt hat er sein erstes WM-Tor. Simon Knack.
4: Und was für eins.
0: 6:0 haben wir sie dann runtergelassen. In der Zwischenzeit allerdings sind die Vorzeichen auch wieder ein bisschen anders. Klar, die Schweizer haben immer noch geliefert, aber eben auch die Österreicher, die liefern, die haben ein bisschen schwächere Gegner gehabt besitzen. Aber auch drei Spiele, 9 Punkte. Selbstvertrauen haben sie getankt, könnte man meinen. Nehmen wir kurz schnell Richtung Wien zu den Kollegen von Energy Wien gefragt. Die Wally antwortet.
5: Ja, liebe Schweiz, ich finde es süß, dass ihr euch überhaupt traut, gegen uns anzutreten. Wir machen euch dazu 100% fertig.
0: Ja gut, man darf ja vor dem Backdrop auch mal dieser Meinung sein. Aber seien wir ehrlich, die nackten Zahlen, Energy-Sportreporter Luzi Fricker.
6: Ja, wer hätte das gedacht? Die Schweiz-Österreich, der absolute Spitzenkampf von der Gruppe A. Drei Spiele, drei Siege für beide Mannschaften. Wobei Österreich, ich will mir nicht zunächst treten, aber die Siege sind gegen Ungarn, gegen Großbritannien und Lettland standgekommen. Da haben wir Schweizer also schon ein bisschen die härteren Brücken gehabt. Unter anderem der Weltmeister und Olympiasieger die USA weggefackt plus Deutschland. Also von dem her denke ich, unter dem Strich die Schweizer klar besser in der Nachbarschaftsduell. Die Österreicher werden sagen, ja, Scheiben gelesen. Und etwa 0-4 verlieren, nicht ganz so hoch wie letztes Jahr, dann hat sogar ein 6-0 für die Schweiz.
0: Ja, eben. Übrigens, eine Einschätzung zu diesem Spiel und zu der Leistung von der Schweizer Eishockey-Nationalmannschaft inklusive Stimmungsanalyse in der neuesten Folge vom Ersatzbank Flüster im Sportpodcast von Luzi und von mir, die ist in gut einer Stunde online überall dort, wo es Podcast gibt.
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0: Übrigens, was ich noch gesagt habe, für alle die, die heute am Nachmittag Hockey schauen wollen, Schweiz gegen Österreich, am 20 ab 4 Uhr ist Böckiwurf.

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0: sogar noch für das Dessert von außen irgendwo der Sonne können zu vertilgen. Jetzt eins.
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0: Hier und da braucht es aber gleich noch einen Schutz, schnell den Regenschirm, um genau das durchzuführen. Ich sehe momentan gerade so, ja, Regenfront, vor allem so Zentral-Schweiz-Berner Oberland Richtung Osten zu, wo es dann noch ein paar Tropfen könnte geben, aber eben bewusst einfach ein paar Tropfen. Es wird nicht mehr der grosse Regen sein. Sonst setzt sich langsam, aber sicher doch die Sonne durch. Heute schon mal bei um die 20 Grad angenehm warm. Ab morgen haben wir schon fast 25 Grad und Ende Woche einfach schon wieder Dutch Heiss. Dann sind wir schon bei 30. Zu selbstverständlich viel Sonne.
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0: Ja, 2 Minuten an den einen. Jetzt eine Meldung aus der Region Zürich, dort auf der A1 Richtung St. Gallen. Ab Dietika bis mit dem Gubristadt stocken sie ja schon seit Stunden. Immer noch auch auf dem Westring Richtung Basel, Burdorf Nord bis mit dem Limmataler Kreuz. Genau gleich auf der Westumfahrung Zürich Süd Richtung Wiedeke. Schon ab Bruno, wo du dort anstehst. Dann schauen wir zum Gotthardtunnel. Dort immer noch in beide Richtungen, Richtung Süden wie auch Richtung Deutschschweiz rein. Je 2 Kilometer Stau bis zu 20 Minuten, die du da länger brauchst, um dann durch den Tunnel durchzukommen. Viel Geduld unterwegs. Grüße, Karin.
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0: An diesem heutigen Mittwochnachmittag, wo wir am gescheitsten, einfach wirklich, wir haben die perfekte Peak-Aufbauung, wenn es um Musik geht. Zuerst mal, Taylor Swift, Riesen-Superstar, Elizabeth Taylor, dann doch endlich eine ruhigere Nummer, bis wir nachher richtig mit den Beats hineinkläpfen und Calvin Harris schon mal die nächste Jahreszeit anfordern mit Summer. Let's go! 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
0: Roger Schöcher ist mein Name. Dessertmässig hört schon mal mit Glasse unterwegs. Mm.

0: hat einfach mal Kudos verdient. Lieber Grüße an die Energy Musikredaktion, wo das Musikprogramm einfach den wettermässigen Gegebenheiten von außen anpasst. Also später diese Woche. Ich meine, Ende Woche 30 Grad, ich schwitze ja schon jetzt. Lieber Grüße an die Energy Musikredaktion, die Playlist an dem heutigen Tag hat.
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0: Wenn du mit einem Schweizerdeutsch, mit einem Mundartbuch unter dem Kopfkissen schlafst, dann bist du genau richtig hier. Es geht nämlich in dieser Rubrik eben um die Schweizerdeutsch und Mundartbegriffe. Heute spielen wir mit dem Tom von Bern und mit dem Sandro von Jonas. Hallo zusammen, hallo.
2: Hallo
0: zusammen. Sandro, wie ist das bei dir? Ich finde es immer so wahnsinnig, mit den Germanismen, die heute rum sind, oder die englischen Begriffe, die zuerst reinfliessen. Manchmal rollen es mir fast so ein bisschen die Zehen auf.
2: Ich finde es manchmal schwierig, gerade so das Jugendslang, das verstehe ich manchmal auch nicht.
0: Ja,
2: ich glaube, wir brauchen dort schon viele englische Wörter, auch gerade im Mundart.
0: Ich habe mich jetzt selber eigentlich als Boomer gealtet, diesbezüglich, mit 38. Tom, du bist 27, du kannst jetzt noch etwas dagegen sagen.
3: Ja, hey, bei mir ist es ein bisschen unterschiedlich. Ich arbeite auf dem Bau und dort ist natürlich, ja, dort braucht man schon viel Mundart. Aber okay. Jetzt im Privatleben, da mit jüngeren Leuten und so, dort sind wir schon viel mit englischen Wörtern im Reden.
0: Also als Antwort hätte ich eigentlich kurz und bündig «Relax, Bro» erwartet, aber okay. Also wir machen es ein bisschen einfacher. Es geht um einen 50er von Denner, den ihr abräumen könnt. Der zuerst die richtige Antwort gibt, der gewinnt den 50er. Aber aufgepasst, wenn die falsche Antwort kommt, dann gewinnt automatisch das Gegenüber. Es ist kein englischer Begriff, das ist auch noch wichtig. Es ist ein hochdeutscher Begriff, der sich aber bei uns auch so ein bisschen so eingebürgert hat. Ich will allerdings das Original Mundartwort von euch wissen. Heute, wir haben es. Die meisten von uns alle zusammen im Hosensack oder vielleicht, wenn man unterwegs ist, in der Autoablage irgendwo. Ein Smartphone oder Handy auf Mundart.
2: Sandro.
0: Oh! Lass mich doch ausreden, Sandro. Also, was suche ich?
2: Nattel.
0: Ja! Nattel. Warum heisst es Nattel? Warum sagen wir im Mundart Nattel?
2: Hey, keine Ahnung, ich kann einfach nur noch die alten Nattel, so die Nokia 3330, 3310, so Ericsson, ne? So,
0: ja.
2: Wahrscheinlich Tom nicht mehr.
0: Wir haben Spitze gehabt. Nein, wir haben in den 70er Jahren unter der PTT, man hat zum ersten Mal so mobile Telefone eben in den Autos in der Schweiz verbauen gehabt und darum ist das nationale Autotelefon kurz Nattel gewesen und das hat sich bei uns eingebürgert. Sandro, 50er vom Denner für dich, Tom ein andermal wieder. Jungs,
2: vielen Dank.
0: Schönen Tag.
2: Gleichfalls, danke. Gleichfalls.
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0: einfach Bock auf mehr. Bock jetzt schon mal den Liegestuhl rauszustellen und den Grill ready zu machen. Wettertechnisch Energy am Mittwoch, 20. Mai, jetzt 1:30. Temperaturen heute bei um die 20 Grad von außen. Hier und da noch ist schnell ein oder andere Regentropfen. Aber eben sonst schon immer halt noch trocken und immer wieder ein paar Sonnenstrahlen gegen Ende Woche bis zu 30 Grad. Haben wir schnell nachgeschaut. Also bei mir in der Region bade ich natürlich noch nie auf.
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0: Energy liefert auch unten um Humor. Am Mittwochnachmittag, 20 Minuten vor der 2. der Zwischenzeit durch. Also unten um Humor. Wir beweisen einfach einmal mehr, dass Grösse nicht unbedingt ausschlaggebend ist.
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0: Jawohl, wo wir nämlich gesagt haben, hey, weisst du was? Heute, da geht es um einen Kleinwagen mit einem gewissen Pfiff vom Auto-Abo-Anbieter Clyde. Da geht es nämlich heute um einen Cupra Born, den man für einen Monat lang testfahren kann. Geile Geschichte, selbstverständlich. Heute meine beiden Kandidaten, die sich darum duelliert haben und vor allem schon gesagt haben, weißt du, wir fahren ja jetzt schon immer wieder mit dem Kleinwagen im Zeugsten rum, oder? Da, da kannst du sogar ein Doppelbett drin nehmen, sagst zum Beispiel.
2: Du, es hat im Fall mehr Platz, als man manchmal denkt.
0: Ah, gut, also. Nando, dein Auto ist ja auch nicht viel grösser, oder?
3: Nein, gar nicht. Für die Stadt reinfahren ist gerade eine super Grösse.
0: Eben, gerade perfekt, oder? Geht dann nachher auch mit dem Cupra Born umso besser. Das Einzige, was sie müssen machen ist eine Frage zu einem Mythos, den wir letzte Woche hier mal ein bisschen genauer erklärt haben, eben beantworten. Wir hören noch einmal schnell zurück, was da gegangen ist. Wir kümmern uns heute nämlich um die Batterie, um die sogenannte Kreislaufwirtschaft von einer, so einer Elektroauto-Batterie. Das ist wichtig, das soll auch natürlich ein bisschen nachhaltig sein. Wie viel Prozent von so einer Batterie wird insgesamt wieder eben rezykliert? Von der ganzen
3: Irina.
0: Batterie?
3: Nando.
0: Da war die Irina zuerst gesehen.
2: 95%.
0: Ah, Irina, das stimmt leider nicht. Nein, insgesamt 75%. Wir können es noch einmal schnell reinhören, was er nämlich gemeint hat.
4: Von den Sachen, die man will rezyklieren, kriegt man mehr als 95% zurück. Und der ganzen Batterie, und dort ist man etwa bei 75%.
0: Ist fies, oder? Ist fies. Die zweite Zahl ist dann nachher gesehen von Martin, wo die Irina eben ein bisschen zum Verhängnis ist. Oder Nando fährt einen Monat lang mit einem E-Auto im Zeug rum. Wir spielen noch die ganze Woche, heisst auch morgen gibt es für dich wieder abzurufen. Raumen e-automässig, nämlich gesponsert von Kia. 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Jetzt schnell registrieren, energy.ch und morgen schon drum zocken.
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0: kannst du mir zusammen die letzten Prozent von dieser Batterie. Die Ladezustange am Mittwochnachmittag, jetzt 2.
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0: Wobei, wenn wir jetzt noch ein Solarpanel integrieren, irgendwo bei uns, dann sieht es dann schon wieder gar nicht so schlecht aus. He? Weil, da können wir aufladen, jetzt langsam, bei mir drückt es jetzt durch. Bei mir drückt sie durch, die Sonne, heisst, kann bei dir hier und da noch heute schnell ein paar Regentropfen geben, aber dann ist dann definitiv passé, weil dann kommt dann eben die grosse Trockenzeit, die wir am Start haben. Heisst, mit anderen Worten, viel Sonne. Und das bleibt dann einfach den ganzen Rest der Woche schon mal so. Temperaturen schon mal 25 Grad gegen Ende Woche, da sind wir lokal bei 30 Grad.
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0: Am 2. Übersicht von unterwegs, der immer noch vor allem einfach in der Region Zürich, wo es auch klemmt, auf der A1 Richtung Zürich, Richtung St. Gallen, ab Dietikon bis mit dem Gubrist, dann auf dem Westring Richtung Basel, ab Burdorf Nord bis mit dem Limmataler Kreuz und auch immer noch auf der Westumfahrung Zürich Süd Richtung Wiedeken, ab Bruno, wo da in Zröhlen kommst du maximal noch. Hey, toi, beim Durchkommen. Und eine grosse Karte.
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0: Mit der optimalen Symbiose heute am Nachmittag. Für alle die, so wie ich, im Französischunterricht in der Schule einfach Fensterplatz hatte. Wenn du jetzt einfach Mundart, Deutschschweiz mit Französisch und Englisch noch kannst kombinieren kannst. Mit der Lausanne, das Stress, zusammen mit der Basel im Zian. Und mit den englischen Lyrics, How to Heal. So muss der Dörner so einen Mittwochnachmittag. Jetzt sitzt er gerade in der 5. Roger Schüch ist mein Name. Hoi, hoi.
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0: Mi fordert sie hier strahlend, give me love. Jetzt gerade 4:45 durch. Mehr Liebe für den Mittwochnachmittag, 20. Mai, wenn die Sonne kommt und der Sommer schon anklopft.
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0: Mehr Liebe heissen am Mittwochnachmittag, aber für die nächsten 2 Minuten einfach auch halt zwischen dem Alter Kühlspray vornehmen und zehn oder andere Pflasterli drauf. Es hat mich doch gedacht, dass ich am letzten Grümpelturnier-Wochenende verhältnismässig weniger Ambulanzen gesehen habe, durch die Stadt durchtonnern. Genau da kommen wir jetzt nämlich drauf. Offenbar boomt das Shooten mehr denn je, aber Verletzungen, gerade alles das, was man irgendwie mit 2 Promillen im Gesicht hat und am Grümpelturnier auflässt, gäbe es verhältnismässig weniger. Fragen wir nachher bei der Energy News Redaktion Franzi Schweizer, was ist da genau eruiert worden?
2: Zum Glück gibt es nicht so viele Grümpelturniere, würde ich sagen.
0: Das würde mir Leben auch nicht gut tun.
2: Nein, es gibt tatsächlich im Jahr etwa 40'000 Unfälle im Fußball. Aber man muss dazu sagen, das ist eigentlich eine positive Nachricht, weil nämlich die Zahl der Fußballspielerinnen und Spieler hat zugenommen über die letzten 10 Jahre. Die ist nämlich 2016 bei 280'000 Personen gelegen. Heute sind es 350'000 Fußballer mit doppelt so vielen Frauen.
0: Aber ich muss mir sagen, also in Anführungs- und Schlusszeichen nur 40'000 vielleicht. Natürlich immer noch eine wahnsinnige Zahl. Mit dementsprechend Auswirkungen, oder?
2: Ja, es sind tatsächlich 680'000 Ausfalltage für die Betriebe, Kostenpunkt etwa 200 Millionen Franken für die Versicherungen. Und im Schnitt geht eine Fußballverletzung oder ein Fußballunfall resultiert in 15 Ausfalltage pro Person. Also gleich noch eine rechte Summe.
0: Franzi, jetzt musst du aber liefern, weil bis jetzt sehe ich noch keine positive Entwicklung hier.
2: Nein, ich habe dir ja schon gesagt am Anfang, es ist so, anhand von der Anzahl Fußballspieler, die zugenommen hat, sind die Unfälle konstant geblieben. Das hat einerseits damit zu tun, dass man heute in den Trainings natürlich besser aufwärmt. Man legt einen grösseren Fokus auf die Regeneration und es gibt Kommunikationsspezialisten für Fairplay, also dass gar nicht so viele Unfälle auf dem Fußballplatz passieren. Und im Vergleich mit anderen Sportarten kann man tatsächlich sagen, Fußballspielen ist viel weniger gefährlich, ausser vielleicht einem Grümpelturnier.
0: Mit 2 Promille im Gesicht. Das muss man halt immer einfach auch noch erwähnt haben. Also offenbar boomt Shooten mehr denn je. Und dann muss zumindest auf den Schweizer Shootplätzen stagniert das Verletzungsrisiko.
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0: nur noch Zusatzballast. Oder? Also von mir aus gesehen, für Rihanna und Jay-Z, der Umbrella, der Regen ist immer gerne mittragen. Für noch für so Zentralschweiz und dann Berner Oberland, aber mir so.
1: Zeit zum Sonnenbrille anlegen und draussen Sonne geniessen. Mehr braucht man nicht.
0: Ja, 25 Grad, morgen schon mal angesagt, bis zu 30 Grad, dann nachher ein Ende Woche. Und es geht so irgendwie diagonal an einem Hang vorbei, wenn du mich fragst. Wenn wir schon von Sommer und heißen Temperaturen reden und gleichzeitig bei uns in der Nation noch ein Hockey, Eishockey, Wintersportart, WM momentan gespielt wird. Und was ich noch viel mehr irgendwie Mühe habe, zum Einordnen irgendwie, wenn die Schweiz nach genau so einem fantastischen Start in das Turnier, 3 Spiele, 3 Siege, unter anderem den Weltmeister und Olympiasieger geschlagen, jetzt eine Kampfansage aus Österreich bekommt.
2: Ja, liebe Schweiz, ich finde es süß, dass ihr euch überhaupt traut, gegen uns anzutreten. Wir machen euch dazu 100% fertig.
0: Ja, die haben ja 3 Siege, aber die Gegner, die ich bis jetzt hatte, ein bisschen weniger gut. Darum Manager Sport, Reporter Luzi Fricker.
3: Ja, wer hätte das gedacht? Die Schweiz Österreich, der absolut Spitzenkampf von der Gruppe A. 3 Spiele, 3 Siege für beide Mannschaften. Wobei Österreich, ich will mir nicht zu nahe treten, aber die Siege sind gegen Ungarn, gegen Großbritannien und Lettland standgekommen. Da haben wir Schweizer also schon ein bisschen die härteren Brücken gehabt. Unter anderem der Weltmeister und Olympiasieger die USA weggefegt plus Deutschland. Also von dem her denke ich, unter dem Strich die Schweizer klar besser in diesem Nachbarschaftsduell. Die Österreicher werden sagen, ja, Scheiben gelästen. Ja. Und etwa 0-4 verlieren, nicht ganz so hoch wie letztes Jahr. Dann hat es sogar ein 6-0 für die Schweiz gegeben.
0: Voilà, eben. Also anstatt der zig Meter lange Schlange vor der Gelateria anstehen, einfach mal den Fernseher einschalten, um 20:04 Schweiz gegen Österreich. Und der ist okay, WM kann es natürlich auch kombinieren, wie ich zum Beispiel mache. Amt 3 nimmt Sascha Wanner. Roger Schöcher ist mein Name.
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2: Der Chef der Schweizer Fluggesellschaft GP Aviation ist verhaftet worden. Wegen Steuerhinterziehung ist seit Anfang Jahr nach dem CEO gefahndet worden, wie der Ariel Telegraph berichtet. Der Mann soll im grossen Stil beschissen haben. Und zwar hat er Luftverkehrssteuer in Höhe von 9 Millionen Euro nicht ordnungsgemäss angegeben. Die Fluggesellschaft selber, die ihren Hauptsitz Sofia hat, hat sich zu den Vorwürfen bis jetzt nicht geäussert. Der Erbe vom Modeunternehmen Mango, der verdächtigt wird, seinen Vater umgebracht zu haben, ist wieder auf freiem Fuß. Und zwar für 1 Million Euro Kaution und sein Reisepass, wie der spanische Fernsehsender RTVE berichtet. Der Mango-Gründer Isaac Andic ist im Dezember bei einer Wanderung in Spanien 150 Meter in die Tiefe gestürzt und gestorben. Mit dabei war sein Sohn, der Jonathan Andic, der darauf aber widersprüchliche Aussagen zum Unfallhergang gemacht hat. Thailand verschärft seine Visa-Regeln. Neu dürfen Touristen aus 54 Destinationen, darunter auch Deutschland, Österreich und die Schweiz, nur noch 30 Tage ohne Visum im Land bleiben. Die Umstellung soll laut der Bangkok Post schon in den nächsten 14 Tagen im Gesetz verankert werden. Reisende, die aktuell in Thailand sind, dürfen aber nach dem alten Gesetz noch 60 Tage ohne Visa unterwegs sein. Die alte Gesetzgebung ist noch nicht so alt, sie ist nämlich erst vor 2 Jahren eingeführt worden.
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1: Ab jetzt geht es nur noch durchauf. Die letzten Wochen die verziehen sich dann vor allem in der ersten Nachthälfte. Und ab morgen Donnerstag starten wir dann richtig schön im Sommer rein. 24 Grad, 27 Grad, 28, 29, 30. Also das ganze Pfingstwochenende wunderschön und ganz viel Sonne.
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1: 2 Minuten ab der 3 schicke Grüße dir ins Auto. Gröbste Problemstelle. Was für eine überraschige Sache die Deutschschweizer Autobahnen in der Region Zürich-Aargau anstehen. Auf der A1 rund um den Gubrist-Tunnel ab Dietikon bis nach dem Gubrist im Moment schon anstehen. Auf der anderen Seite vom Brütisöller Kreuz bis Zürich-Ost. Das Ganze hat natürlich auch Auswirkungen auf die A3 Westumfahrung. Dort anstehen ab Urdorf Süd. Dann haben wir in der Region Bern-Mittelland A1 auf dem Schirm Richtung Zürich, wo stocken zwischen Kriegstätten und Raststätt Deiting. Dort haben wir ebenfalls Probleme, wegen zu viele Autos unterwegs sind. Und in der Region Basel ist es da 2 richtig Basel. Zwischen Hagenau und Breite kommen gut an.
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1: Würdest du dich selber als lustig bezeichnen? Das ist so eine Frage, die ich finde mega schwierig zu beantworten. Oder? Also, was ist Humor? Es ist sehr, sehr situativ. Die einen gehen drüber, die anderen sind ein Schmalspur-Humor, die einen hocken voll bei den Flachwitz. Und dann gibt es Leute, die machen das beruflich wie der Charles Nguela, einer der bekannteren Comedians bei uns im Land. Er macht ein Psychli bei Energy Downtown und wir versuchen mal herauszufinden, wie eigentlich der Prozess ist, wenn man anhockt und Witz auf ein Blatt Papier schreibt. Muss man dann über sich selber lachen oder ist man dann irgendwie schon in einem komischen Ding drin? Wir finden es so, sie etwa 15 Minuten Energy Downtown grüßt.

0: Energy Downtown an dem Mittwoch und es gibt wahrscheinlich wenig von sich selber behauptet, ich bin saumässig lustig, ausser man macht's professionell.
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0: Charles Nguela. Willkommen in der Show, willkommen bei Energy Downtown.
2: Ja, Sali. Sali Sascha.
0: Wie geht's dir?
2: Eigentlich gut, ein bisschen müde, aber gut.
0: Das ist wie immer, oder? Also, du bist auch ein quasi Studentenleben, oder? Wenn du vor dem 11 Uhr aufstehen, bist du komplett in der Krise.
2: Ey, oder? Nein, ich finde immer so vor der 8. Nein, das geht nicht.
0: Aber für das hast du einen Job als Comedian, yes, und entsprechend ja deine Shows am Abend. Jetzt geht die Tour so ein bisschen weiter, du schaffst gestaffelt, oder? Also du schaffst auch nicht mehr als irgendwie 20% schaffen eigentlich in der Woche.
2: Das meinen wir von allen, aber du tust einfach sehr viel Zeit mit Schreiben verbringen und üben, machen und tun. Das heisst, aber die Bühne ist schon, ich glaube, hauptsächlich, aber du bist irgendwie, keine Ahnung, 30-40% ist Bühne. Der Rest ist behind the scenes.
0: Ich nehme an, dir da draußen geht es gleich wie mir, wenn ich jetzt mit mir müsste überlegen, dass ich ansitze und auf ein Blatt Papier einen Witz schreibe, den ich dann irgendwann auf der Bühne erzähle. Also das stelle ich mir extrem weird vor. Oder hockst du dann wirklich auf den Blatt und sagst, ich bin so lustig, lass mal.
2: Überhaupt nicht. Ist man meistens so, schiebst du es dann am Abend und hast das Gefühl, boah, das ist gut. Und dann kannst du schlafen, wachst auf und denkst, oh Gott, nein. Vor der Premiere ist am schlimmsten, dann übst du es im Fall vor dem Spiegel und du kommst wirklich dumm vor. Also wirklich 30 Minuten lang übst und dann denkst du, ah, da werde ich jetzt vielleicht lachen. So, nein.
0: Und dann machst du Lachen nachher selber, um dir bestätigen, wie lustig das du bist. Das stelle ich mir ein bisschen absurd vor.
2: Ja, es ist wirklich absurd. Deswegen habe ich eben damit aufgehört. Comedy ist eines der einzigen Jobs, wo ich finde, learning by doing und scheitern ist okay. Also, du merkst es erst, wenn du vor diesen Leuten stehst. Und vorher weißt du es nicht wirklich.
0: Aber man muss ja sagen, du hast ja lustige Grundvoraussetzungen und generell ein lustiges Leben. Also es passiert bei dir relativ viel, wo du kannst in der Comedy verwerten. Timing heisst dieses aktuelle Programm. Wir schauen nachher noch ein bisschen genauer rein. Und man versucht natürlich auch ein bisschen der Frage nachzugehen, ob man wirklich in einer marginalisierten Gruppe sein muss, weil das ist mir aufgefallen bei den letzten drei Comedians, die da waren bei Energy Downtown, sowohl beim Stefan Büsser, wie auch beim Frank oder auch beim Joel. Jeder hat irgendwo eine Randgruppe in sich vereint. Ob das hilft, zum Comedy machen oder nicht, das finden wir raus mit Charles Nguela. Das machen wir dann nach der 5. bei uns in der Show.

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4: Die Tendenz geht nur darauf und das ist genau das, was wir meinen. Wir gehen richtig in den Sommer rein, bereits morgen am Donnerstag. Schon 24 Grad und dann setzen wir bis und mit am Montag noch darauf hin. Das heisst, das Pfingstwochenende wird wunderschön und bis zu 30 Grad sommerlich warm.
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4: Schicke beste Grüße zu dir ins Auto und die wichtigste Meldung vorneweg von der Deutschschweizer Autobahn in der Region Zürich-Aargau auf der A3 anstehen. Das ist der Westring. Zwischen Durdorf Süd und dem Limmataler Kreuz dort haben wir einen Unfall gehabt vor einem Zeitchen. Bitte fahrt vorsichtig und denkt an Gassenvertretungskräfte und Räumungsfahrzeuge und nehmt vor allem viel Zeit mit. Und gerade weiter vorne auch noch anstehen Richtung St. Gallen. Das ist von Dietig her bis nach dem Gubrisch-Tunnel. Auf der anderen Seite Richtung Bern dort fokussiert sich vor allem ab dem Brüttiseler Kreuz bis für auf Zürich-Ost. In der Region Bern-Mittelland ist es da eins verstockt. Richtung Zürich zwischen Kriegstätten und Raststätte. Deitingen, dort haben wir auch stockenden Verkehr wegen zu viel Auto. Und auf der A2 in der Region Basel anstehen, zwischen Hagenau und Breite. Kommt gut an.
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2: Der Chef der Schweizer Fluggesellschaft GP Aviation ist verhaftet worden. Wegen Steuerhinterziehung ist seit Anfang Jahr nach dem CEO gefahndet worden, wie der Ariel Telegraph berichtet. Der Mann soll im grossen Stil beschissen haben. Und zwar hat er Luftverkehrssteuer in Höhe von 9 Millionen Euro nicht ordnungsgemäss angegeben. Die Fluggesellschaft selber, die ihren Hauptsitz Sofia hat, hat sich zu den Vorwürfen bis jetzt nicht geäussert. Der Erbe vom Modeunternehmen Mango, der verdächtigt wird, seinen Vater umgebracht zu haben, ist wieder auf freiem Fuß. Und zwar für 1 Million Euro Kaution und sein Reisepass, wie der spanische Fernsehsender RTVE berichtet. Der Mango-Gründer Isaac Andic ist im Dezember bei einer Wanderung in Spanien 150 Meter in die Tiefe gestürzt und gestorben. Mit dabei war sein Sohn, der Jonathan Andic, der darauf aber widersprüchliche Aussagen zum Unfallhergang gemacht hat. Thailand verschärft seine Visa-Regeln. Neu dürfen Touristen aus 54 Destinationen, darunter auch Deutschland, Österreich und die Schweiz, nur noch 30 Tage ohne Visum im Land bleiben. Die Umstellung soll laut der Bangkok Post schon in den nächsten 14 Tagen im Gesetz verankert werden. Reisende, die aktuell in Thailand sind, dürfen aber nach dem alten Gesetz noch 60 Tage ohne Visa unterwegs sein. Die alte Gesetzgebung ist noch nicht so alt, sie ist nämlich erst vor 2 Jahren eingeführt worden.
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1: Sonnenstunde an Gogo, das ist das, was uns erwartet in den nächsten Tagen. Jetzt haben wir das ganze mühsame Zeug hinter uns. In der zweiten Nachthälfte dann auf morgen sind dann die Wolken auch weg und dann geht es wirklich Sonnenstunde um Sonnenstunde und jeden Tag das ein oder andere Grad noch drauf. Ursache Temperaturen. Wir erwarten am Pfingstmäntig dann bis zu 30 Grad.
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1: Schicke beste Grüße in Ihres Auto am 2 Minuten ab der 4 in der Region Zürich-Aargau anstehen, vor allem auf dem Westring. A3 ist das Richtung Bern-Basel-Zürich-St. Gallen, also eigentlich in alle Richtungen ab. Urdorf Süd bis zum Limmataler Kreuz braucht dort Geduld und dann geht weiter oben Richtung St. Gallen anstehen. Das ist der Gubrist-Tunnel ab Dietikon und auf der anderen Seite vom Brütisellen Kreuz bis Zürich-Ost Minimum anstehen. Dann in der Region Bern-Mittelland ist es da eins verstockt von Kriegstädten bis Herkingen, dort mindestens 20 Minuten, wo länger unterwegs bist. In der Region Basel haben wir hier 2 auf dem Schirm, Schweizer Halle-Tunnel bis Schwarzwald-Tunnel, wo es dort schockt. Und eine präventive Info für die Menschen, die finden, hey, ich gehe heute schon ins Tessin und will nicht in den Stau und gehe dann noch etwas früher als alle anderen. Der Gotthard-Tunnel wird wegen einem Ausnahmetransport heute Nacht dann gesperrt sein, vom Abend um 11 bis morgen Morgen am 1. Das ist einfach noch schnell als
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1: Wir verstehen Energy Downtown ja ein bisschen als Informationsmedium. Aber noch besser, dass wir gut unterhalten zusammen Richtung Mittwoch-Feierabend gehen.

0: weiss dir geht's auch so, sobald das wirklich jetzt die Sonne wieder da ist und langsam kommt sie überall in der ganzen Deutschschweiz, das ist der Vorbote von diesen schönen Tagen, wo kommen die Stimmung einfach so viel besser. Bis zu 30 Grad wird's.
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0: Es Wiedersehen haben wir heute bei Grand Slang Zürich. Und du kannst den Deal einfach schnell anmelden via WhatsApp 079 655 0886. Schick uns das Keyword Game und dann bist du vielleicht mit dabei. Halt eben wie der Hans. Willkommen in der Show, Sali.
3: Ja, hallo Sascha.
0: Und du bist ja zürichdeutschmässig eigentlich relativ gut unterwegs, oder? Also du bist ja nicht das erste Mal, wo du mitspielst.
3: Ja, aber ich habe auch verloren.
0: Ja, also, aber es haltet sich so ein bisschen in den Waagschalen, oder?
3: Ja, mal mehr oder weniger.
0: Also dann schauen wir mal, wo uns das heute hinführt. Du kennst Spiele grundsätzlich immer aus dem Zürichs Lexikon, aus dem Buch, wo das alles zusammenfasst, die lustigen Wörtchen, musst du uns im weitesten Sinn übersetzen. Und dann gibt es für dich vielleicht 50 Stutz vom Seal City zum Posten. Und damit es da nicht heisst, ich suche extra ein schweres Wörtli aus, haben wir einen Zufallsgenerator gehabt. Und den finde ich sehr schön. Mal wieder eins, das ich auch noch nie gehört habe im Leben. Das heisst, es bleibt spannend. Lieber Hans, wenn eine Zürcherin oder ein Zürcher von einem angelegten Röntgenbild redet, was ist damit gemeint? Was ist ein angelegtes Röntgenbild?
3: Angelegtes Röntgenbild, hat man einen Tipp?
0: Also es ist eine Beschreibung von einer Person, steht da mindestens.
3: Aha, vielleicht ist eine Badhose. Dicke mit der Badhose.
0: Du dich auf etwas fixieren.
3: Ja, sehr mager ist.
0: Also ein relativ dünner Mensch. Ich formuliere es mal ein bisschen positiver.
3: Ja.
0: Domenico Blass, Autor vom Zürichs Lexikon, klär uns auf.
4: Ein angelegtes Röntgenbild ist jemand, wo man nur das sieht, was man auf einem Röntgenbild sieht, nämlich nur plus minus Knochen, aber immerhin ist die Person noch angelegt. Das ist jemand, der sehr dünn und schmal ist.
0: Mit gemeinsamen Kräften, korrekt!
3: Okay.
0: 50 Stutz gibt's für dich vom Seal City zum Posten.
3: Ja, super, danke vielmals.
0: Haben wir deine Statistik auch wieder ein bisschen gebracht? Auch du draussen kannst dich anmelden. Du weißt, wie es funktioniert. 079 655 0886. Einfach jetzt schnell ein WhatsApp mit dem Keyword Game machen.
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0: Coolio. Gangsters Paradise bei Energy Downtown. Wo der Song rauskam, ist im 95 sind wir auch an der Hockey-WM mit dabei gewesen, aber gar nicht mal so gut. Das Jahr wird es besser.
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0: Holy moly, ist das laut. Luzi Fricker. Ja, mittendrin schon nur dabei, kann man sagen.
2: Es muss so laut sein, Schweiz-Österreich. Aber ich würde sagen, ich gehe da schon ein bisschen in das Zwischengängli und jetzt raus auf das Terrasse.
0: Ja, besser,
2: kurz,
0: ja.
2: Bevor es losgeht. Und jetzt verstehst du mich auch besser. Ja, oder da wunderbaren Blick auf den Jütliberg.
0: Luzi Fricker, wie ist Stimmung in diesen Minuten Böckeinwurf?
2: Also ich habe ihn unglaublich. Ich bin jetzt eben draussen, muss aber dann ziemlich schnell rein. Ich will schliesslich nicht irgendein Goal verpassen, weil die Schweiz ist ja durchaus fähig, Goal zu schiessen. Hat man bewiesen beim 6:1 gegen Deutschland vorgestern und auch das letzte Direktduell gegen Österreich vor einem Jahr 6:0. Ja. So, sogar für die Schweizer, also die Österreicher werden heute Nachmittag sagen, ein Steven Klaes, wir haben keine Chance.
0: Also das heisst, wir müssen jetzt eigentlich über den sportlichen Aspekt gar nicht gross diskutieren, weil eigentlich der Mist ist geführt, oder? Um die Floskel mal wieder zu verwenden.
2: Also wir sind nicht arrogant. Österreich hat die ersten drei Matches auch gewonnen, aber eben gegen Gegner wie Lettland, Ungarn, Großbritannien. Also da hat die Schweiz schon ein grösseres Kaliber können schlagen, mit unter anderem dem Weltmeister USA. Also die Schweiz haushoch, glasklare Favorit.
0: Hast du dir denn schon mal überlegt, ab wann dass du dir effektiv wieder gehst, in den Wurst gehen und gar nicht mehr schaust, wie schon eben 12:1 steht oder so?
2: Ich habe noch gar nichts zu Mittag gehabt. Also es wird etwa ein bisschen wie viel zu Mittag nehmen. Es hat ganz schöne Sachen. Scharfe, schöne, multinationale Auswahl. Es hat Currywurst für die Deutschen gehackt, mit Hörnli für die Schweizer, sogar Fondue-Brot. Und für dich speziell, lieber Sascha, vegane Nuggets. Das hast du ja, glaube ich, gesund.
0: Ey, das gern, ist oder? Absolut mein totaler Favorit, den ich genau würde nehmen an einem Hockey-Match. Danke vielmals. Schön, dass du mir uns so gut kennen, nach 17 Jahren, wo wir zusammenarbeiten, lieber Luzi Fricker. Hey, ich wünsche dir jetzt viel Spass ab ins Stadion. Wir hören das nachher und begleiten den Match natürlich.
2: Ich gehe subito da rein. Hopp, Schweiz!
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1: Oh man, dann geht noch ein bisschen zwischen Breaking News, bevor wir dann Wetter und Verkehr euch schnell updaten. Von der Eishockey WM. Die Gruppenphase wird gespielt. Österreich gegen Schweiz und wir haben schon 1-0 können schiessen. Sprich, die Schweiz führt im ersten Drittel mit 1-0. Aktuell die Österreicher gerade im Powerplay. Wir halten euch auf dem Laufenden.
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1: Ab jetzt geht es nur noch durchauf. Die letzten Wochen die verziehen sich dann vor allem in der ersten Nachthälfte. Und ab morgen Donnerstag starten wir dann richtig schön in Sommer rein. 24 Grad, 27 Grad, 28, 29, 30. Also das ganze Pfingstwochenende wunderschön und ganz viel Sonne.
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1: Wichtige Gefahrenmeldung schnell vorneweg. Achtung, Gegenstände auf der Eis. Bern Richtung Zürich zwischen Meggenwil und Birfeld. Dort liegen die Sachen rum auf dem Überholstreifen. Bitte fahrt äußerst vorsichtig, überholt nicht. Passt auf, dass nichts passiert auf der Eis. Bern Richtung Zürich zwischen Meggenwil und Birfeld. Dort aktuell Gefahr wegen Gegenständen auf der Überholspur. Dann nach wie vor Probleme in der ganzen Region Zürich-Aargau. Vor allem vom Brütisellenkreuz via Gubrist ab ins Birfeld und natürlich auch retour. Wir nehmen da noch schnell die A3-Westumfahrung ein bisschen genauer unter die Lupe. Dort ab Urdorf Südanstab bis zum Libatalkreuz, auch wegen einem Unfall, der vor einer Zeit passiert ist. Dann haben wir die Region Bern-Mittelland auf dem Schirm, dort die A1, die stockt Richtung Zürich zwischen Kriegstädte und Herkingen. Mindestens etwa 15 bis 20 Minuten, wo du dort mehr Zeit brauchst. In der Region Basel ist es zweimal die A2, vom Schweizer Allee-Tunnel bis zum Schwarzwald-Tunnel, dort etwa 20 Minuten. Und von der Breite bis zum Schweizer Allee-Tunnel anstehen. Kommen wir gut und sicher an unser Ziel.
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0: spielen die Österreicher gegen die Schweiz, das ist die offizielle Paarung und es hat nicht lange gedauert, da ist es 1-0 gekommen, dann kurz darauf aber...
1: Einmal mehr grossartig gemacht, Timo Meier, it's Timo Time, 10. Minute, 2-0.
0: Yes, in der 10. Minute ist 2-0 und kurz darauf aber...
1: WM-Tour, ja da ist das nächste Tor. Die Schweiz kommt zu diesem von Philipp angesprochenen 3-0, Nico Ischier.
0: Also, es sind jetzt etwa 15 Minuten gespielt. Die Zeit wird aktuell gar nicht eingeblendet. Ich sag's dir nachher nochmal schnell. Aber gefühlt mehr als 15 Minuten. 20 Minuten sind noch nicht durch. Und im ersten Drittel schon 3-0 für die Schweiz. Das sind, Achtung, Kalauer, Good News.
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0: Wobei, heute müssen wir Good News eigentlich eher in WTF umbenennen. 32 Mal auf den höchsten Berg gekraxelt von diesem Planet. Franzi Schweizer aus der Energy News Redaktion. Bitte was?
6: Hey, ein 54-jähriger Sherpa, nämlich der Kami Rita, hat genau das gemacht. Er ist der Mann, der am häufigsten auf dem Mount Everest war. Sage und schreibe 8849 Meter über Meer hat er 32 Mal in seinem Leben gemacht. Also Wahnsinnsleistung.
0: Ich komme nur schon schnaufen, wenn ich den ersten Stück laufe im Studio. Wie zur Hölle hat man die Kondition, um den 8000er, den höchsten Berg zu besteigen von diesem Planeten und das eben 32 Mal? Also nicht einfach mal so einmal und ole ole.
6: Gut, man muss natürlich sagen, gell, sie haben auch Hilfsmittel dabei. Also es gibt Sauerstoffflaschen, vor allem für die Touristen, die den Mount Everest besteigen. Aber die Sherpas, die leben ja in diesem Gebiet. Also deren ihr Blut ist schon anders zusammengestellt. Die sind sich natürlich gewöhnt, mit weniger Sauerstoff auszukommen. Und was man auch nicht darf vergessen, ein Sherpa ist ja eigentlich auch dazu da, um das Gepäck von diesen Leuten, die eben Touristen sind, zu transportieren. Also da kommt nochmal Zusatzgewicht dazu.
0: Das ist aber nicht, dass du mir gerade Ausrede lieferst, weil ich sage, ja, das ist einfach meine Blutzusammensetzung, oder? Das ist das Problem, dass mein Körper weniger Sauerstoff aufnehmen kann. Sonst würde ich das sicher auch machen. Aber es hat eine andere positive Schlagzeile gegeben, diese Woche auch in Kombination mit dem Mount Everest.
6: Genau. Ist tatsächlich eine Touristin gewesen, die 18-jährige Bianca Adler, die aus Melbourne, Australien kommt. Und sie ist die jüngste Bergsteigerin, die der Mount Everest je bestiegen hat. Am Mittwoch um 2:30 Uhr morgens ist sie oben angekommen, hat per Funk ihrem Papi noch mitgeteilt, es ginge ihr gut, sie fühlt sich wirklich gut. Und wie der Guardian berichtet, ist der Abstieg ein bisschen schwieriger gewesen als der Aufstieg. Das Ganze hat sage und schreibe 12'000 Franken gekostet, umgerechnet.
0: Also zwei grosse Däume nach oben. Würdest du jemals anbringen? Also nur halbwegs? Oder?
6: Hey, A, körperlich glaube ich nicht und B, ich habe die Ambitionen einfach wirklich. Also der zweite Stock lenkt.
0: Also ich finde es immer noch schön, Dinge über Bergbahnen, Sessellift und Gondelbahnen erfunden. Das ist wirklich ein herzlicher Dank für
6: absolut.
0: Das.
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0: to go.
1: Man ist happy, kann man sagen.
0: Almost.
1: Mehr als happy nach dem ersten Drittel.
2: Hopp Schweiz! Geil, Mann! Hopp Schweiz!
1: Wo noch knapp 4 Minuten dauert, die Schweiz führt bereits mit 4:0 gegen Österreich. Also, wenn das kein Hockeyfest gibt und das einfach an einem Hundskommune

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1: Ach, jetzt können wir richtig schön durchschnaufen. Die Eisheiligen haben wir hinter uns. Die letzten Wochen, die verziehen sich vor allem in der ersten Nachthälfte bereits. Und dann der Donnerstag, der ist der erste von den richtig, richtig schönen Tagen, die kommen. Ganz viele Sonnenstunden haben wir auf dem Programm und natürlich auch entsprechend Temperaturen. Morgen 24, Donnerstag 27, Samstag 28, Sonntag 29 und am Montag bis zu 30 Grad. Also der Sommer ist definitiv da. Was für ein richtig schönes Pfingstwochenende steht uns

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2: Die Bundesrätin Elisabeth Baumschneider hat heute vor den Medien die nächste Erhöhung der Mehrwertsteuer angekündigt. Die soll zugunsten der AHV eingesetzt werden. Die AHV-Reform 2030 inkludiert neben der Mehrwertsteuererhöhung aber auch noch eine zweite Massnahme. Den Seniorinnen und Senioren soll ein finanzieller Anreiz geboten werden, dass sie freiwillig länger arbeiten. Mit diesen beiden Hebeln soll nicht nur die 13. AHV-Rente finanziert, sondern die AHV bis ins Jahr 2040 gesichert werden. Ab nächstes Jahr gelten in der Schweiz strengere Regeln, wenn man lernen will, Auto fahren. Neuerdings muss man den Verkehrskundeunterricht oder kurz VKU noch vor der theoretischen Prüfung belegen. Mit dem aber noch nicht genug. Oder Inhalt des VKU wird erweitert. Dort sollen sich angehende Autofahrer nämlich noch Wissen zu modernen Fahrassistenzsystem aneignen, wie 20 Minuten berichtet. Summa summarum wird auch die theoretische Prüfung komplexer, weil dort das Wissen vom VKU einfließt. Lange Gesichter gibt es bei den Fans von Schweizer Eishockey-Nazi. Nicht wegen der Leistung des Heimteams, sondern weil es die offiziellen Nazi-Trikots nie zum Kaufen gibt. Für 99 Franken gibt es zum Beispiel bei der BCF Arena zu Freiburg nur eine ähnliche Alternativen, die allerdings ohne Logo vom Ausrüster daherkommt. Noch teurer sind die auf der Website des Schweizer Eishockey-Verband. Nike stelle die Trikot ausschliesslich den Teams zur Verfügung, heisst vom Kommunikationschef gegenüber 20 Minuten.
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1: Die Tendenz geht nur darauf und das ist genau das, was wir meint. Wir gehen richtig in den Sommer rein, bereits morgen am Donnerstag schon 24 Grad und dann setzen wir bis und mit am Montag noch darauf an. Das heisst, das Pfingstwochenende wird wunderschön und bis zu 30 Grad sommerlich warm.
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1: Schicke beste Grüße zu dir ins Auto. Anstehen nach wie vor in der Region Zürich-Aargau. Vom Brütisellen Kreuz via Zürich-Ost über den Nordring bis oben ins Bielefeld. Und auch eine Retour, also egal in welcher Richtung du aktuell in der Region Zürich unterwegs bist. Du stehst. Dann in der Region Bern-Mittelland, ich würde es gerne positiver formulieren, ist mir schon klar. Region Bern-Mittelland haben wir hier eins Richtung Zürich zwischen Kriegsstätte und Herkingen. Dort mindestens 25 Minuten, wo du anstehen. In der Region Basel ist es da zwei. Vom Schweizerhalle bis Schwarzwaldtunnel, dann auch auf der A3 Richtung Deutschland, dort bei Rheinfelden und auch gerade aktualisiert wurde die A2 Baselbreite bis Schweizer Halle-Tunnel. Auch dort stocken der Verkehr. Kommen gut und sicher an.
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1: Was für ein Hockeyfest an so einer Hundskommune Mittwochnachmittag, oder? Wie soll ich das jetzt nicht formulieren? Wir deklassieren es im Moment. Ich glaube, das kann man schon so sagen. Das erste Drittel ist gespielt. In der 6. Minute, in der 10. und der 12. je ein Goal für die Schweiz. Und dann hat sich der Luzi gar nicht mehr gespürt zu unserem Mann im Stadion.
4: Das Rebelt und tut und tätscht und macht. Erst 13 Minuten gespielt und schon 1, 2, 3, 4-0 in der Powerplay. 4-0 durch Damien Ria. Das ist unglaublich, der Turbo, Lamborghini, Ferrari, Hockey, Intercity, Zug. Es gibt doch gar nicht nur Superlative, was da die Schweizer bieten. Ja. Absolut grandios. Wenn es so weitergeht, dann gibt es ein Schengeli.
1: Ja, kann ich definitiv unterschreiben. Das erste Drittel mittlerweile durch, Energy live mit dabei. Und bringt doch dem Fricker mal schnell das Sauerstoffzelt, bitte.

0: ist fakultativ. So würde ich das jetzt mal so ein bisschen grob beschreiben. Und wenn man dann noch muss lustig sein, dann ist es umso schwieriger, ausser man hat es halt als Job.
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0: Comedian Charles Nguela. Willkommen in der Show, Sali.
2: Grüezi, wo? Sali Sascha.
0: Wir haben vorher bei Energy Downtown schon mal darüber geredet. Dein aktuelles Programm heisst Timing und das ist ja eigentlich alles in der Comedy. Es geht nur um Timing, weil ich kann die beste Pointe haben, wenn ich sie nicht richtig setze, ist der Witz gone. Das ist dann so der Moment, wo dann so wie so das Zirpen hörst, wenn du an einem Tisch irgendwie versuchst, lustig zu sein oder so. Das stelle ich mir relativ kompliziert vor. Wie lange ist es bei dir gegangen, bis du gesagt hast, doch jetzt habe ich das Timing nicht nur auf der Bühne, sondern auch im Privaten?
2: Ey, das habe ich im Fall bis heute im Fall nicht. Gell? Also, es passiert mir immer noch sehr, sehr oft, dass ich etwas erzähle und Leute lachen nicht. Zum Beispiel das Management, Freunde, der Joel. Wenn ich einen Witz erzähle, er starrt mich einfach an. Er lacht nie. Aber er sagt es mir aus. Tut mir leid, ich lache ihm wirklich nicht. Erst wenn ich es auf der Bühne mache, erst dann checkt er, aha, da hast du wollen. Von dem her, es ist etwas, das dich begleitet fürs Leben, denke
0: ich. Das Gute ist, man kann sich auch ein bisschen rächen. Der Joel von Mutzenbecher, den du jetzt gerade angesprochen hast, selber ja Comedian. Oder? Also, sie sind ja wirklich so ein eingeschweißtes Grüppli, yes, kann man sagen. Also relativ überschaubar, die Schweizer Comedy-Szene. Sie wird immer grösser, das ist cool. Immer mehr Menschen gehen Comedy-Shows schauen. Aber jetzt so ein bisschen, die letzten paar Comedy-Shows, die ich gesehen habe, ich irgendwie das Gefühl, es muss jeder irgendeine marginalisierte Gruppe haben, um irgendwie ein Programm machen. Oder? Der Stefan Büsser, lungenkrank, oder? Schwierig, dass er Pubertät überlebt hat. Gratulation an dieser Stelle. Sagt er selber übrigens, nicht jetzt wieder böse Mails schreiben. Oder der Joel von Mutzenbecher, einfach generell sonst schon schwierig, auch deutsche Wurzeln. Beim Frank Richter ist es genauso. Er ja auch noch der Queer-Community angehört. Yes. Und du hast ja auch marginalisierte Gruppe per se, oder?
2: Also meinst du wegen der Hausfrau?
0: Nein, weil du Aargauer bist.
2: Okay, dann in nächste Woche. Das ist gut gewesen. Okay, dann in nächste Woche.
0: Aber kann man aus dem etwas machen? Also gehst du jetzt in Zürich an und sagst, ja, ich bin im Fall Aargauer, darum habe ich ein schwieriges Leben und aus dem kann man lustig sein.
2: Nein, also ich finde nicht unbedingt, so wie du eben sagst, es kommt auf Timing drauf an. Ich finde, es kommt immer drauf an, was du sagst und wie du sagst. Aber durchaus hast du ein bisschen mehr Freipass, um gewisse Themen ansprechen, sind es für mich in dem Sinn einfacher.
0: Du kannst immer sagen, es ist Satire und Comedy.
2: Ja, eben gewisse Sachen schon. Aber ich finde eigentlich, theoretisch kann jeder über Sachen schwätzen.
0: Aber wenn du schon hingehst und sagst, mein Programm heisst Timing, was ist denn das schlimmste Timing, das du je hast in deinem Leben? Also was ist so der Punkt, wo du gesagt hast, da habe ich das Timing komplett verkackt?
2: Also ich habe einfach das Problem mit Timing mit dir. Ich weiss nicht, was bei mir los ist. Sobald ich dir in eine unkontrollierte Situation treffe, das Timing stimmt einfach nicht und die Tiere haben etwas gegen mich, vor allem Schwäne. Scheiße, Schwäne. Das sind Arschlöcher.
0: Wow.
2: Nein, das muss man sagen. Noch nie hat irgendjemand gute Begegnung mit einem Schwan.
0: Nicht
2: mal der Göller.
0: Okay, vielleicht. Er hat Millionen verdient damit. Ja, okay.
2: Vielleicht
0: und sie sind auch so herzig mit dem Herzli, oder? Aber da werden offenbar im neuen Programm nicht nur Tiere beleidigt, sondern da freuen wir uns auch auf Demonstrationen von PETA dann vor der Show von Charles Nguela. Am 27. geht die Tour weiter in Zürich und dann gras ist alle Städte ab. Kann man natürlich den Tourkalender bei dir anschauen. Hey, danke vielmals für den Besuch. Ein perfektes Timing war, genau eine Woche vor der nächsten Show. Also das hast du schon mal geschafft.
2: Das ist nicht mehr Timing. Hey, danke, Sascha.

0: Natürlich auch das Ziel von unserer Hockey-Nazi und es läuft ihnen gut. Wir sind auf einem hervorragenden Weg in der Gruppenphase. Aktuell wird gespielt im zweiten Drittel Österreich-Schweiz und wir sind ein bisschen voraus, kann man sagen. Und der Luzi Fricker hat hoffentlich mittlerweile ein Sauerstoffzelt bekommen.
1: Ei, ei, ei, das rebelt und tut und tätscht und macht und schon 1, 2, 3, 4-0, jetzt geht ein Powerplay, 4-0 durch Damien Ria, das ist unglaublich, der Turbo, Lamborghini, Ferrari, Hockey, Intercity-Zug, es gibt da gar nicht nur Superlative,
0: müssen
1: da die Schweizer bieten, absolut grandios, wenn es so weitergeht, da gibt es ein Stängeli.
0: Ja, da gibt es mehr als ein Stängeli und während die im Hockey spielen sind, halten wir dich auf dem Laufenden und gehen zocken jetzt.
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0: Ich wollte ja wirklich nicht gemein sein und irgendwie da halbe Gotteslästerung betreiben, aber den Lars müssen wir jetzt dann langsam aber sicher von dem Thron schupfen. Liebe Manuela und Lars, willkommen in der Show, alle miteinander.
3: Hallo,
4: hallo miteinander, guten Abend.
0: Seit 5 Tagen hockt der Lars auf dem Thron, Manu. Heute wirklich zählen wir ein bisschen auf dich, sonst wird es langsam ein bisschen langweilig.
3: Ich gebe mein Bestes.
0: Aber jetzt mal schauen, was du daraus machst. Das heisst, wir parkieren unseren König und zuerst die Prinzessin, die Anwärterin auf den Thron. Lömmer zocken. Sobald du ready bist, gibst du mir den Countdown. Dann hast du 20 Sekunden Zeit für die 3 tagesaktuellen Fragen.
3: 3, 2, 1, go.
0: Welcher portugiesische Fußballstar ist zum 6. Mal an der WM mit dabei?
3: Weiter.
0: Welche amerikanische Pop-Diva wird heute 80?
3: Weiter.
0: Welche australische Sängerin hat 2-mal den Brustkrebs besiegt?
3: Ja.
0: Nein,
3: ist gut.
0: Nein. Okay, nicht mehr viel weiter. Wir können jetzt nur darauf hoffen, dass der Lars gleich schlecht ist. Willkommen in der Show, Sali.
4: Ja, willkommen zurück.
0: Ja, euer durchlaucht. Ich bräuchte von Ihnen den Countdown, bitte schön.
4: Ja gut, 3, 2, 1, los.
0: Welche portugiesische Fußballstar ist zum 6. Mal an der WM mit dabei?
4: Das ist der Cristiano Ronaldo.
0: Korrekt, welche amerikanische Pop-Diva wird heute 80?
4: Weiter.
0: Welche australische Sängerin hat 2-mal den Brustkrebs besiegt?
4: Kylie Minogue.
0: Das ist auch richtig. Und rat nochmal wegen der Pop-Diva.
4: Fair.
0: Jawohl. Weißt du, er ratet noch und selbst dann kommt er noch drauf. Fun Fact übrigens an dieser Stelle. Happy Birthday, liebe Cher. Es liegen 49 Jahre zwischen ihrem ersten Nummer 1 Hit. Das ist der da mit Sunny and Cher aus dem 65. Und tönt ein bisschen moderner. 2014 hat sie ihre letzte Nummer 1 Hit gehabt. Somit undiskutierbar der Lars wieder in unseren Quiz-König.
3: Gratulieren.
0: Du hast es probiert. Du hast, lieber Lars, aktuell 300 Stutz in deiner Schatzkammer, die du mitnimmst. Und wenn es da aussen einen Menschen gibt, der sagst, den schubst jetzt vom Thron. Bitte einfach schnell ein WhatsApp schicken, unsere Studionummer mit dem Keyword Game. Und dann kannst du dich anmelden für unser Spiel dann morgen. Danke euch fürs Mitspielen trotzdem, Manuela. Danke viel mal. Wunderschönen Rest von dem Tag. Tschüss, ciao miteinander.
3: Tschüss,
4: ciao miteinander. Schönen Abend.
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0: was ist eigentlich genau los mit unseren Eisgenossen? Aktuell spielt die Schweiz gegen Österreich im Gruppenspiel. Wir sind erst im zweiten Drittel. Nota bene.
1: Ah ja, und Hischier, 5-0. Nächstes Powerplay-Tor, Doppeltorschütze in dieser Partie, Nico Hischier.
0: Ja, und dann ist es ein paar Minuten gegangen.
1: So,
0: und dann die Kommentatoren können es im Moment gar nicht fassen, weil jetzt habe ich gerade gedacht, 6-0 gewesen und jetzt ist bereits 7-0. Und im zweiten Drittel sind immer noch 7 Minuten zum Spielen. Also ich glaube, ja, der Mist ist geführt, oder?
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0: Ab jetzt geht es nur noch durchauf. Die letzten Wochen die verziehen sich dann vor allem in der ersten Nachthälfte. Und ab morgen Donnerstag starten wir dann richtig schön in den Sommer rein. 24 Grad, 27 Grad, 28, 29, 30. Also das ganze Pfingstwochenende wunderschön und ganz viel Sonne.
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0: Schicke beste Grüße und gute Vibes zu dir ins Auto, auch wenn die guten Vibes wirklich nötig hast, wenn du in der Region Zürich-Aargau im Stau steht. Aktuell so ein bisschen alles dicht, vom Brütisellenkreuz via Gubristunnel oben ins Bierfeld und retour. In der Region Bern-Mittelland stehst du auf der 1 Richtung Zürich zwischen Wankdorf und Schönbühl im Stau. Auf der anderen Seite Richtung Bern, ein bisschen weiter vorne zwischen Niederbipp und Wangen an der Aare. Und die Meldung können wir auch noch mitnehmen zwischen Kriegstätten und Herkingen. Dort mindestens eine halbe Stunde Zeitverlust auf dem Weg Richtung Zürich. Dann in der Region Basel-Anstau auf der A2 vom Schweizerallee bis Schwarzwald-Tunnel. Auch etwa 15 Minuten, was es gerade aktuell anzeigt bei uns auf dem Schirm, wo du im Stau stehst und Richtung Deutschland führen. Dort Richtung Rheinfelden. Nein, Rheinfelden Richtung Deutschland, für die, die mal Geografie gehabt haben. Egal, du weißt, was ich meine. Wenn du von dir kommst, dann kennst du die Meldung ja. Und A2 haben wir auch noch auf dem Schirm zwischen Breite und dem Schweizerallee-Tunnel auch dort anstehen. Können wir gut in den Mittwochabend beginnen.
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0: Energy Downtown. Grüßt auch den Mittwochabend. Schön bist du mit uns.
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0: Wenn man es ein bisschen schubladisiert ausdrücken will, es gibt zwei Arten von Menschen. Die einen schreiben konsequent immer Hochdeutsch, die anderen immer Mundart. Und das hat sicher auch schon für Unruhe gesorgt, vor allem im geschäftlichen Umfeld. Jetzt zeichnet sich aber ein klarer Trend ab und der ist durchaus überraschend, finde mindestens ich. Noah Di Bassi aus der Energy News Redaktion.
2: Junge Schweizerinnen und Schweizer schreiben privat fast nur noch auf Mundart. Die älteren Generationen chatten hingegen immer noch lieber auf Hochdeutsch. Es ist aber nicht nur das Alter, das einen Unterschied macht beim Nachrichtenschreiben, sagt der Linguist Adrian Lehmann, der hinter diesen Erkenntnis steht.
3: Was beim Geschlechtergraben, dass die Frauen tendenziell ein Tick mehr noch auf Dialekt schreiben als Männer. Warum das genau ist, da können wir nur spekulieren. Wir vermuten, dass es damit zu tun, dass die jüngeren, vor allem Frauen, oft auch den Sprachwandel vorantreiben und das Neue vorantreiben.
2: Dass immer mehr Leute auf Schweizerdeutsch SMSeln, hat mehrere Gründe, erklärt er weiter.
3: Einer ist sicher, es ist so wie eine Flucht von starrer Orthographie. Man hat das Gefühl, hey, ich kann einfach tippen, ich kann nicht sagen, das ist richtig und falsch geschrieben. Und man kann wirklich auch lokale Identität performen. Ich als Zofiger kann schreiben, ich, anstatt ich, zum Beispiel sagen, hey, eben, übrigens, ich komme aus Zofiger, da wird das oft so gemacht. Und wie gesagt, es ist einfach halt auch eine Art und Weise, man kann authentisch und nahe mit jemandem kommunizieren.
2: Aber wenn alle nur noch Mundart schreiben, verlernen wir dann nicht Schriftdeutsch? Nein, sagt Adrian Lehmann.
3: Es gibt andere Sprachen, die untersucht wurden, wo viele Forscher in Indien zeigen können, dass sogar die Leute, die viel auf Dialekt tippen, dass sie sogar mehr Kompetenzen haben, Register auszuwählen. Ich kann mir sagen, hey, in dem Moment ist in der Dialekt angebracht und in dem Moment switche ich eher ins Hochdeutsche. Es gibt sogar wieder Zusatzkompetenzen, die Leute haben, aber dass es wie einen schlechten Einfluss könnte auf die Hochdeutschkompetenz, kann ich bisher keine Studie.
2: Okay, in dem Fall kann ich mit gutem Gewissen weiter auf Schweizerdeutsch chatten.
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0: Ich habe irgendwie das Gefühl, und dir geht es hoffentlich auch so, dass ich irgendwie die SRF-Kommentatoren mir kann einfach in den Loop einsetzen. Und schon das Nächste. Und nochmal das Nächste. Goal um Goal um Goal. So aktuell in der Gruppenphase von der Heim-Hockey-WM. Und natürlich mit drin stand noch dabei der Luzi Fricker. Und man merkt, es ist wieder relativ laut bei dir.
1: Genau, jetzt ist Pause und die Fans natürlich absolut am Toben, am Explodieren, am Eskalieren. 7:0 für die Schweiz. Das ist schon fast rekordverdächtig, wobei der allerhöchste Sieg von WM für die Schweiz, da müssen wir tief und weit zurückblättern, ist am 4. Februar 1939, 23:0 gegen das damalige Jugoslawien. So weit wird es nicht sein, aber zumindest Top 10 von den Rekordsiegen, das ist durchaus möglich.
0: Also ich meine, man soll ja den Abend nicht vor dem Tag loben, oder wie ist das Ganze? Siehst du, das kommt aus, wenn man klug scheissen will und keine Ahnung hat.
1: Aber nichts mehr schief gehen. Höchstens, Sascha, wenn wir beide nicht ins Goal von den Schweizer würden stehen für den Cenoni. Dann hat Österreich noch eine Chance. Stichwort Leo Cenoni, der ist bis jetzt an der WM 12-mal ohne Gegengoal geblieben. Also sogenannte Shadows hat er gemacht. Und das ist noch mit einem Tschech zusammen teilt er den Rekord. Wenn er heute noch mal zu Null spielt, dann ist er alleinige Weltrekordhalter in Sachen Shadows.
0: Und das völlig zu Recht. Und man muss ja auch sagen, es gibt ja noch ein Drittel. Also das ist noch nicht fertig, oder?
1: Genau, also ich schaue da mal in die Österreicher Fankurve. Ja, die ist ziemlich leer. Die sind auch schon alle Frustkaiserschmarrn essen. Aber die Schweizer, die bleiben natürlich alle hier.
0: Ja, und sonst haben wir ja noch gewisse österreichische Wörter, die wir können lernen können. Ich weiss nicht, los mal schnell, vielleicht kannst du mir das beantworten. Was ist das?
2: Lumpfenfett.
0: Hä? Ja, es ist fast ein
1: ich kenne nur Kaffiol, das ist ein Blumenköhli. Aber das ist, was ich gesagt habe, ich nicht verstanden.
0: Ja, lass noch mal schnell gut an.
2: Blunzenfett.
0: Blunzenfett?
1: Blunzenfett? Was ist denn das?
0: Das ist das, was die Österreicher jetzt wahrscheinlich machen, da kommt die Auflösung.
3: Das heisst, auf Hochdeutsch, voll betrunken. Fett ist getrunken und Blunzenfett, das heißt also Ende Gelände, absolut dicht, das nennt man Blunzenfett.
0: Blunzenfett, Ende Gelände, passt, absolut dicht, das würde definitiv passen. Also Luzi Fricker, dir ein wunderschönes drittes Drittel und nochmal etwa 15 Goal. Hopp Schweiz, Energy Downtown.

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1: Ach, jetzt können wir richtig schön durchschnaufen. Die Eisheiligen haben wir hinter uns. Die letzten Wochen, die verziehen sich vor allem in der ersten Nachthälfte bereits. Und dann der Donnerstag, der ist der erste von den richtig, richtig schönen Tagen, die kommen. Ganz viele Sonnenstunden haben wir auf dem Programm und natürlich auch entsprechend Temperaturen. Morgen 24, Donnerstag 27, Samstag 28, Sonntag 29 und am Montag bis zu 30 Grad. Also der Sommer ist definitiv da. Was für ein richtig schönes Pfingstwochenende steht uns da bevor.

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0: Das grosse Hockeyfest geht ins letzte Drittel. 7:0 führen die Schweizer aktuell und Fans begeistert.
1: Obgas, Vollschweiz!
0: Ja, besser könnte man es fast nicht sagen.
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0: Und ich komme von der Franzischweizer.
3: Die Bundesrätin Elisabeth Baumschneider hat heute vor den Medien die nächste Erhöhung der Mehrwertsteuer angekündigt. Die soll zugunsten der AHV eingesetzt werden. Die AHV-Reform 2030 inkludiert neben der Mehrwertsteuererhöhung aber auch noch eine zweite Massnahme. Den Seniorinnen und Senioren soll ein finanzieller Anreiz geboten werden, dass sie freiwillig länger arbeiten. Mit diesen beiden Hebeln soll nicht nur die 13. AHV-Rente finanziert, sondern die AHV bis ins Jahr 2040 gesichert werden. Schlechte Nachrichten für alle die, die ab nächstes Jahr lernen Auto fahren wollen. Ab im Januar 2027 wird die theoretische Fahrprüfung nämlich umfangreicher. Dort wird neuerdings auch das Wissen aus dem neuen Verkehrskundenunterricht abgefragt und diesen Kurs muss man neu noch vor der Theorieprüfung belegen. Umständlich für die Fahrlernenden, aber eine Hilfe für alle Fahrlehrer, wie 20 Minuten der Dachverband zitiert. Häufig kommen die Schüler nämlich mit grossen Wissenslücken in die ersten Fahrstunden. Bei der aktuellen Eishockey-Weltmeisterschaft suchen Schweizer Fans vergeblich nach einem Liebli von ihrem Lieblingsspieler. Wie 20 Minuten berichtet, kommen Trikot von Nike nicht in Verkauf, sondern sind nur für die Spielerausrüstung angedenkt. Der Verkauf an die Fans bringt zu wenig Geld ein, heisst es von Sportmarken. Zu kaufen gibt es hingegen ähnliche Shirts, einfach ohne Nike-Logo. Die kosten bei den Stadien stolze 99 Franken, online beim Schweizer Eishockey-Verband sogar 150 Franken.
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0: Sonnenstunde an Gogo, das ist das, was uns erwartet in den nächsten Tagen. Jetzt haben wir das ganze mühsame Zeug hinter uns. In der zweiten Nachthälfte dann auf morgen sind dann die Wolken auch weg und dann geht es wirklich Sonnenstunde um Sonnenstunde und jeden Tag das ein oder andere Grad noch drauf. Ursache Temperaturen. Wir erwarten am Pfingstmäntig dann bis zu 30 Grad.
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0: 3 Minuten ab der 6. Schicke beste Grüße zu dir ins Auto. Fangen hier in der Region Bern Mittelland mit einer wichtigen Meldung von der A1 Richtung Zürich zwischen Dönsingen und Herkingen. Dort aktuell Stau wegen einem Pannenfahrzeug. Der linke Fahrstreifen blockiert. Bitte fahren äußerst vorsichtig und überholen nicht auf der A1 Bern Richtung Zürich zwischen Dönsingen und Herkingen. Dann bleiben wir gerade in der Region Richtung Zürich anstacheln. Weiter vorne zwischen Wankdorf und Schönbühl. Richtung Bern zwischen Niederbipp und Wangen an der Aare. Und gehen noch von Kriegstätten bis Herkingen. Auch dort Richtung Zürich aktuellen Zeitverlust von rund einer halben Stunde. Ähnlich sieht es aus in der Region Basel auf der A2 Schweizer Halle bis Schwarzwaldtunnel, dort etwa 15 Minuten, wo du anstehst, zwischen Breite und dem Schweizer Halle-Tunnel ebenfalls Richtung Luzern und bei den Verzweigung Greifelden, vor allem Richtung Deutschland, auch dort brauchst du Geduld. In der Region Zürich-Aargau ist Standard Feierabendverkehr und zwar vom Brütisellenkreuz via Gubrist ab ins Bierfeld und retour kommen gut heim.
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0: Das Hockeyfest ist mehr als angerichtet. Ich glaube, da sind wir uns alle einig. Das letzte Drittel ist am Laufen zwischen Österreich und Schweiz. Die Schweiz führt 7:0. Ja, das kommt sehr, sehr gut. Jetzt können wir ein bisschen durchschnaufen, würde ich an dieser Stelle mal behaupten. Das dritte Drittel läuft noch knapp bei 17 Minuten.

0: Schön bist bei uns und das ist ein bisschen langweilig, schon fast 10 Minuten kein Goal im Schweizer Match. Da brauchen wir Good News jetzt.
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0: Wobei, heute müssen wir Good News eigentlich eher in WTF umbenennen. 32 Mal auf den höchsten Berg gekraxelt von diesem Planet. Franzi Schweizer aus der Energy News Redaktion. Bitte was?
4: Hey, ein 54-jähriger Sherpa, nämlich der Kamirita, hat genau das gemacht. Er ist der Mann, der am häufigsten auf dem Mount Everest war. Sage und schreibe 8849 Meter über Meer hat er 32 Mal in seinem Leben gemacht. Also Wahnsinnsleistung.
0: Ich komme nur schon schnaufen, wenn ich den ersten Stock laufe im Studio. Wie zur Hölle hat man die Kondition, um den 8000er, den höchsten Berg zu besteigen von diesem Planeten und das eben 32 Mal? Also nicht einfach mal so einmal und ole ole.
4: Gut, man muss natürlich sagen, gell, sie haben auch Hilfsmittel dabei. Also es gibt Sauerstoffflaschen, vor allem für die Touristen, die den Mount Everest besteigen. Aber die Sherpas, die leben ja in diesem Gebiet. Also deren ihr Blut ist schon anders zusammengestellt. Die sind sich natürlich gewöhnt, mit weniger Sauerstoff auszukommen. Und was man auch nicht darf vergessen, ein Sherpa ist ja eigentlich auch dazu da, um das Gepäck von diesen Leuten, die eben Touristen sind, zu transportieren. Also da kommt nochmal Zusatzgewicht dazu.
0: Das ist aber nicht, dass du mir gerade Ausrede lieferst, weil ich sage, ja, das ist einfach meine Blutzusammensetzung, oder? Das ist das Problem, dass mein Körper weniger Sauerstoff aufnehmen kann. Sonst würde ich das sicher auch machen. Aber es hat eine andere positive Schlagzeile gegeben diese Woche auch in Kombination mit dem Mount Everest.
4: Genau, ist tatsächlich eine Touristin gewesen, die 18-jährige Bianca Adler, die aus Melbourne, Australien kommt. Und sie ist die jüngste Bergsteigerin, die der Mount Everest je bestiegen hat. Am Mittwoch um 2:30 Uhr morgens ist sie hier oben angekommen, hat per Funk ihrem Papi noch mitgeteilt, es ging ihr gut, sie fühlt sich wirklich gut. Und wie der Guardian berichtet, ist der Abstieg ein bisschen schwieriger als der Aufstieg. Das Ganze hat sage und schreibe 12'000 Franken gekostet, umgerechnet.
0: Also zwei grosse Däume nach oben. Würdest du jemals anbringen? Also nur halbwegs? Oder?
4: Hey, A, körperlich glaube ich nicht und B, ich habe die Ambitionen einfach wirklich. Also der zweite Stock lenkt.
0: Also ich finde es immer noch schöner, Dinge über Bergbahnen, Sessellift und Gondelbahnen erfunden. Das ist wirklich ein herzlicher Dank für
4: absolut.
0: Das.
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2: Es Wiedersehen haben wir heute bei Grand Slang Zürich. Und du kannst den Deal einfach schnell anmelden via WhatsApp 079 655 0886. Schick uns ein Keyword Game und dann bist du vielleicht mit dabei. Halt eben wie der Hans. Willkommen in der Show, Salim.
3: Ja, hoi, Sascha.
2: Und du bist ja zürichdeutschmässig eigentlich relativ gut unterwegs, oder? Also du bist ja nicht das erste Mal, wo du mitspielst.
3: Ja, aber ich habe auch verloren.
2: Ja, also, aber das haltet sich das so ein bisschen in den Waagschalen, oder?
3: Ja, ja, mal mehr oder weniger.
2: Also dann schauen wir mal, wo uns das heute hinführt. Du kennst Spiele grundsätzlich immer aus dem Zürichs Lexikon, aus dem Buch, wo das alles zusammenfasst, die lustigen Wörtli, musst du uns im weitesten Sinn übersetzen. Und dann gibt es für dich vielleicht 50 Stutz vom Seal City zum Posten. Und damit es da nicht heisst, ich suche extra schweres Wörtli aus, haben wir einen Zufallsgenerator gehabt. Und den finde ich sehr schön. Mal wieder eins, das ich auch noch nie gehört habe im Leben. Das heisst, es bleibt spannend. Lieber Hans, wenn eine Zürcherin oder ein Zürcher von einem angelegten Röntgenbild redet, was ist damit gemeint? Was ist ein angelegtes Röntgenbild?
3: Angelegtes Röntgenbild?
2: Also es ist eine Beschreibung von einer Person, steht da mindestens.
3: Aha, vielleicht jemand in der Badhose. Dicker mit der Badhose.
2: Du dich auf etwas fixieren.
3: Wo sehr mager ist.
2: Also ein relativ dünner Mensch. Ich formuliere es mal ein bisschen positiver.
3: Ja.
2: Domenico Blass, Autor vom Zürichs Lexikon, klär uns auf.
4: Ein angelegtes Röntgenbild ist jemand, wo man nur das sieht, was man auf einem Röntgenbild sieht, nämlich nur plus minus Knochen, aber immerhin ist die Person noch angelegt. Das ist jemand, der sehr dünn und schmal ist.
2: Mit gemeinsamen Kräften, korrekt!
3: Okay.
2: 50 Stutz geht's für dich vom Seal City zum Posten.
3: Ja, super, danke vielmals.
2: Haben wir deine Statistik auch wieder ein bisschen angebracht? Auch du draussen kannst dich anmelden. Du weißt, wie es funktioniert. 079 655 0886. Einfach jetzt schnell ein WhatsApp mit dem Keyword Game machen.
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0: Elton John, Bienergy, Downtown. Schön bist du mit uns an diesem Hockey-Fest. Ja, ich weiss, ich bin vielleicht ein bisschen gar euphorisch, oder? Aber sind wir mal ehrlich, wenn die Schweiz so saumässig gut ist, noch kein Spiel verloren bis jetzt. Und in diesem Spiel gegen Österreich, heute gegen unsere Nachbarn, steht es aktuell 9:0 für die Schweiz. Und jetzt müssen wir wirklich schauen. Wenn sie jetzt noch ein Goal machen, dann müssen wir wirklich unserem Sportchef, dem Luzi Fricker, glauben, ein Sauerstoffzelt liefern, weil er hat nur schon beim 4:0 dezent übertrieben. Wirklich sehr dezent.
1: Eieiei, ei, ei, das rappelt und tut und tätscht und macht. Und schon 1, 2, 3, 4:0. Jetzt geht der Powerplay 4:0 durch Damien. Ria, das ist unglaublich, der Turbo, Lamborghini, Ferrari, Hockey, Intercity-Zug, es gibt doch gar nicht nur Superlative, was da die Schweizer bieten, absolut grandios, wenn es so weitergeht, dann gibt es ein Stängeli.
0: Ja, absolut, viel, wahrscheinlich sogar mehr als ein Stängeli, also die Schweizer Fans natürlich im Hexenkessel, im Stadion in Zürich an der Heim-WM. Schaltung zum Luzi Fricker, wenn der Match dann durch ist, in ein paar Minuten. Gleim!
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0: Ab jetzt geht's nur noch durchauf. Die letzten Wochen, die verziehen sich dann vor allem in der ersten Nachthälfte. Und ab morgen Donnerstag starten wir dann richtig schön in den Sommer rein. 24 Grad, 27 Grad, 28, 29, 30. Also das ganze Pfingstwochenende wunderschön und ganz viel Sonne.
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0: Schicke beste Grüße dir das Auto. Es war 6:30 Uhr. In der Region Zürich-Aargau nach wie vor gröber Spuff vom Brütisellen Kreuz durch ab bis ins Bierfeld. Immer wieder stockende Abschnitte und dann auch darauf natürlich via Gubrist anstehen. In der Region Bern-Mittelland haben wir das Bahnfahrzeug auf dem linken Fahrstreifen auf der Eis Richtung Zürich zwischen Hünsingen und Herkingen. Und dann gehen wir anstehen auf der Eis Richtung Zürich weiter vorne zwischen Lauterbach.

0: Roar ist das Richtige, das ist genau das, was wir jetzt machen müssen. Wir müssen uns freuen für die Schweizer Nazi und könnten eigentlich wirklich Kommentatoren so nehmen. Einmal, zweimal, dreimal. Schon das nächste Goal. Und schon mal das nächste Goal.
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0: Der Match ist vorbei gegen Österreich. Mit drin steht noch dabei unser Luzi Fricker.
2: Siegesjubelgesang von den Schweizer Fans. Was für eine Darbietung, was für eine Demontage. Österreich hat keinen Stich gehabt. Ja, wir waren sogar noch anständig. Ein Stängeli wollten wir doch nicht zumuten. Rund statt 10-0. Nur, hey, Anführungszeichen,
0: ja,
2: 9-0. Aber es war wirklich Intercity-Schnellzugmässig. Es gibt da gar nicht genug Superlativen, um die Schweizer Leistung zu beschreiben. Damit ist Viertelfinalqualifikation mathematisch zwar noch nicht ganz, aber wenn wir vernünftig sind, ja, zu 99,999% sicher, da geht nichts mehr schief. Alle Mannschaften wirklich erstarren in Ehrfurcht vor den Schweizer. Morgen gegen Großbritannien, da haben wir vor einem Jahr sogar 10-0 gewonnen. Also, riesen Schweizer Festspiel nach dem Sieg gegen Weltmeister USA, dann gegen Lettland und gegen Deutschland. Badigen wir jetzt also Österreich mit 9-0. Ich sage es nochmal, 9-0.
0: 9-0, der Luzi Fricker live aus der Swiss Life Arena in der Heim-WM. Es könnte nicht besser laufen. 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
1: Und ich komme von der Franzi Schweizer.
2: Ab nächstes Jahr gilt in der Schweiz strengere Regeln, wenn man lernen will, Auto fahren. Neuerdings muss man den Verkehrskundeunterricht oder kurz VKU noch vor der theoretischen Prüfung belegen. Mit dem aber noch nicht genug oder Inhalt vom VKU wird erweitert. Dort sollen sich angehende Autofahrer nämlich noch Wissen zu modernen Fahrassistenzsystem aneignen, wie 20 Minuten berichtet. Summa summarum wird auch die theoretische Prüfung komplexer, weil dort das Wissen vom VKU einfließt. In der Schweiz zeigt sich in den nächsten Tagen der Sommer. Bis Anfang Juni soll es warme Temperatur um die 30 Grad geben. Mit einer Bruthitze ist laut dem Meteorolog Peter Wick aber nicht zu rechnen. Weil gleichzeitig auch immer wieder die Beise geht, fühlen sich die Temperaturen nicht so extrem an und eine hohe Luftfeuchtigkeit bleibe vermutlich aus. Mit der Beise steigt aber auch die Trockenheit und damit die Waldbrandgefahr, meint der Experte. Lange Gesichter gibt es bei den Fans von Schweizer Eishockey-Nazi. Nicht wegen der Leistung vom Heimteam, sondern weil es die offiziellen Nazi-Trikot nie zum Kaufen gibt. Für 99 Franken gibt es zum Beispiel bei der BCF Arena zu Freiburg nur ähnliche Alternativen, die allerdings ohne Logo vom Ausrüster daherkommt. Noch teurer sind die auf der Website vom Schweizer Eishockey-Verband. Nike stellt Trikot ausschliesslich den Teams zur Verfügung, heisst vom Kommunikationschef gegenüber 20 Minuten.
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3: Die Tendenz geht nur darauf und das ist genau das, was wir meinen. Wir gehen richtig in den Sommer rein, bereits morgen am Donnerstag. Schon 24 Grad und dann setzen wir bis und mit am Montag noch darauf an. Das heisst, das Pfingstwochenende wird wunderschön und bis zu 30 Grad sommerlich warm.
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3: Schicke beste Grüße dir ins Auto. Wichtigste Meldung aktuell von der Region Zürich-Aargau gerade aktualisiert worden, betrifft die Oberland-Autobahn Richtung Jona. Auf der Höhe Tugau haben wir Verkehrsbehinderungen wegen einem Pannenfahrzeug. Achtung, das steht in der Ausfahrt drin. Bitte äußerst vorsichtig fahren. Bei der Ausfahrt auf der Höhe Tugau dort ein Pannenfahrzeug. Dann noch Rückstau rund um den Gubristunnel, egal in welcher Richtung. Und das hat auch noch Stau zur Folge auf der Westumfahrung in Zürich an Burdorf Nord. Und das wäre es dann auch. Im Rest von der Schweiz ist es mehr oder weniger am Abflachen. Kommen gut heim.
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3: Willkommen im hoch erfolgreichen Feierabend. Nummer 3 von dieser Woche. Energy Downtown noch bis um 8 Uhr. Schön bist du mit uns.

0: Wie schön bist du mit uns?
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0: Wenn man es ein bisschen schubladisiert ausdrücken will, es gibt zwei Arten von Menschen. Die einen schreiben konsequent immer Hochdeutsch, die anderen immer Mundart. Und das hat sicher auch schon für Unruhe gesorgt, vor allem im geschäftlichen Umfeld. Jetzt zeichnet sich aber ein klarer Trend ab und der ist durchaus überraschend, finde mindestens ich. Noah Di Bassi aus der Energy News Redaktion.
2: Junge Schweizerinnen und Schweizer schreiben privat fast nur noch auf Mundart. Die ältere Generationen chatten hingegen immer noch lieber auf Hochdeutsch. Es ist aber nicht nur das Alter, das einen Unterschied macht beim Nachrichtenschreiben, sagt der Linguist Adrian Lehmann, der hinter diesen Erkenntnissen steht.
3: Was genau Geschlechtergraben, dass Frauen tendenziell ein Tick mehr noch auf Dialekt schreiben als Männer. Warum das genau ist, da können wir nur spekulieren. Wir vermuten, es hat damit zu tun, dass die jüngeren, vor allem Frauen, oft auch den Sprachwandel vorantreiben und das Neue vorantreiben.
2: Dass immer mehr Leute auf Schweizerdeutsch SMSeln, hat mehrere Gründe, erklärt er weiter.
3: Einer ist sicher, es ist so ein bisschen eine Flucht von starrer Orthographie. Man hat das Gefühl, hey, ich kann einfach tippen, ich kann nicht sagen, das ist richtig und falsch geschrieben. Und man kann wirklich auch lokale Identität performen. Ich als Zofiger kann schreiben, ich, anstatt ich, um mir zu sagen, hey, eben, übrigens, ich komme aus Zofiger, da wird das oft so gemacht. Und wie gesagt, es ist halt auch eine Art und Weise, man kann authentisch und nah mit jemandem kommunizieren.
2: Aber wenn alle nur noch Mundart schreiben, verlernen wir dann nicht Schriftdeutsch? Nein, sagt Adrian Lehmann.
3: Es gibt andere Sprachen, die untersucht wurden, wo die Forscher in Indien zeigen können, dass sogar die Leute, die viel auf Dialekt tippen, dass sie sogar mehr Kompetenzen haben, Register auszuwählen. Die können sagen, hey, in dem Moment ist in der Dialekt angebracht und in dem Moment switche ich eher ins Hochdeutsche. Es gibt sogar wieder Zusatzkompetenzen, die Leute haben, aber dass es wie einen schlechten Einfluss auf die Hochdeutschkompetenz kann ich bisher keine Studie.
2: Okay, in dem Fall kann ich mit gutem Gewissen weiter auf Schweizerdeutsch chatten.
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1: Ich wollte ja wirklich nicht gemein sein und irgendwie da halbe Gotteslästerung betreiben, aber den Lars müssen wir jetzt dann langsam aber sicher von dem Thron schupfen. Liebe Manuela und Lars, willkommen in der Show, alle miteinander.
2: Hallo,
3: hallo miteinander, guten Abend.
1: Seit 5 Tagen hockt der Lars auf der

0: Thron, Manu, heute wirklich zählen wir ein bisschen auf dich, sonst wird es langsam ein bisschen langweilig.
1: Ich gebe mein Bestes.
0: Aber jetzt mal schauen, was du daraus machst. Das heisst, wir parkieren unseren König und zuerst die Prinzessin, die Anwärterin auf den Thron. Lassen wir zocken. Sobald du ready bist, gibst du mir den Countdown. Dann hast du 20 Sekunden Zeit für die 3 tagesaktuellen Fragen.
1: 3, 2, 1, go.
0: Welcher portugiesische Fußballstar ist zum 6. Mal an der WM mit dabei?
1: Weiter.
0: Welche amerikanische Pop-Diva wird heute 80?
1: Weiter.
0: Welche australische Sängerin hat 2-mal den Brustkrebs besiegt?
1: Ja. Weiter,
0: ist gut. Nein. Okay, nicht mehr viel weiter. Wir können jetzt nur darauf hoffen, dass der Lars gleich schlecht ist. Willkommen in der Show, Sali.
2: Ja, willkommen zurück.
0: Ja, euer durchlaucht. Ich bräuchte von Ihnen den Countdown, bitte schön.
2: Ja, gut. 3, 2, 1, los.
0: Welche portugiesische Fußballstar ist zum 6. Mal an der WM mit dabei?
2: Das ist der Cristiano Ronaldo.
0: Korrekt. Welche amerikanische Pop-Diva wird heute 80?
2: Weiter.
0: Welche australische Sängerin hat 2-mal den Brustkrebs besiegt?
2: Kylie Minogue.
0: Das ist auch richtig. Und rat nochmal wegen der Pop-Diva.
2: Fair.
0: Jawohl. Weißt du, er ratet noch und selbst dann kommt er noch drauf. Fun Fact übrigens an dieser Stelle, Happy Birthday, liebe Cher. Es liegen 49 Jahre zwischen ihrem ersten Nummer 1 Hit, das ist der da mit Sunny and Cher aus dem 65 und, tönt ein bisschen moderner, 2014 hat sie ihre letzte Nummer 1 Hit gehabt. Somit undiskutierbar, der Lars wieder in unseren Quiz-König.
1: Gratulieren!
0: Du hast es probiert. Du hast, lieber Lars, aktuell 300 Stutz in deiner Schatzkammer, die du mitnimmst. Und wenn es da aussen einen Menschen gibt, der sagt, der schubst jetzt vom Thron. Bitte einfach schnell ein WhatsApp schicken, unsere Studionummer mit dem Keyword Game. Und dann kannst du dich anmelden für unser Spiel dann morgen. Danke euch fürs Mitspielen trotzdem, Manuela. Danke viel mal. Wunderschönen Rest von dem Tag. Tschüss, ciao miteinander.
1: Tschüss,
2: ciao miteinander. Schönen Abend.
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